0: Die Bundesregierung arbeitet an einer Entlastung für Autofahrer wegen der hohen Spritpreise. CDU-Generalsekretärin Franziska Hoppermann nannte erstmals eine mögliche Senkung um 21 bis 25 Cent je Liter. Die Maßnahme solle Anfang Oktober angegangen werden. Zuvor will die Bundesregierung mit den Bundesländern sprechen. Eine Übergewinnsteuer für Mineralölkonzerne lehnt Hoppermann ab. Finanzminister Lars Klingbeil setzt dagegen auf eine Lösung auf europäischer Ebene. Kurz vor der Landtagswahl in Mecklenburg-Vorpommern sieht eine neue Umfrage die SPD knapp vor der AfD. Die Sozialdemokraten gewinnen demnach 3 Punkte hinzu und kommen auf 37%. Die AfD liegt bei 36%, die CDU erreicht 6%, die Linke 9%. Grüne und BSW kommen auf 5 bzw. 4%. Die Wahl findet am Sonntag statt. Bayerns Justizminister Georg Eisenreich will Ende September zurücktreten und die Politik verlassen. Der CSU-Politiker sagte, er wolle künftig wieder als Rechtsanwalt arbeiten und mehr Zeit für sein Hobby Kabarett haben. Sein Landtagsmandat will Eisenreich mit dem Ende der Legislaturperiode im Herbst 2028 abgeben. Seit Ende 2018 ist er Bayerns Justizminister und damit der dienstälteste Justizminister Deutschlands. Ministerpräsident Markus Söder bedauert die Entscheidung. Er muss nun sein Kabinett umbauen. Bundeskanzler Friedrich Merz und US-Präsident Donald Trump haben über den Ukraine-Krieg telefoniert. Nach Angaben der Bundesregierung ging es um die nächsten Schritte zur Beendigung des Krieges. Merz würdigte dabei das vom US-Kongress verabschiedete Graham-Sanktionsgesetz. Es richtet sich gegen Russlands Energie- und Verteidigungsindustrie sowie gegen die sogenannte Schattenflotte. Auch die Lage in der Straße von Hormus und im Roten Meer war Thema. Beide Politiker waren sich demnach einig, dass beide Wasserwege rasch wieder geöffnet werden müssen. Die Krise der deutschen Autoindustrie könnte in den kommenden Jahren weitere Arbeitsplätze kosten. Die Unternehmensberatung Roland Berger erwartet bis 2030 einen Rückgang um gut 200.000 Beschäftigte auf rund 490.000. Ende 2025 arbeiteten noch knapp 692.000 Menschen in der Branche. Nach Einschätzung der Beratung ist die Produktion eines Autos in Ländern mit niedrigeren Standortkosten im Schnitt rund 2.000 Euro günstiger als in Deutschland. Bis spätestens 2035 müssten deshalb mehr als 5 deutsche Autowerke schließen. Auch bei Volkswagen, Mercedes, ZF Friedrichshafen und Bosch stehen weitere Stellenstreichungen im Raum.
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0: In der Nacht zeigt sich der Himmel im Radio NWW-Land meist wolkig. Örtlich kann sich Nebel bilden. Die Temperaturen sinken auf 8 bis 11 Grad. Im Tagesverlauf bleibt es trocken. Nach örtlichem Nebel am Morgen gibt es Sonne und viele Wolken. Dazu wird es angenehm warm mit Höchstwerten um 22 Grad. Der Wind weht schwach bis mäßig aus südwestlichen Richtungen. Am Sonntag bleibt das Wetter freundlich. Neben längeren sonnigen Phasen ziehen zeitweise dichtere Wolken durch. Es wird noch etwas wärmer. Die Werte erreichen 23 bis 24 Grad. Einzelne kurze Schauer sind nicht ganz ausgeschlossen, meist bleibt es aber trocken. Am Montag gehen die Temperaturen deutlich zurück. Viele Wolken bestimmen dann den Himmel. Regen ist nach jetzigem Stand kaum ein Thema. Bei 15 bis 16 Grad wird es spürbar kühler. Am Dienstag gibt es wieder etwas mehr Sonne. Bei 18 Grad bleibt es trocken.
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1: Die Bundesregierung arbeitet an einer Entlastung für Autofahrer wegen der hohen Spritpreise. CDU-Generalsekretärin Franziska Hoppermann nannte erstmals eine mögliche Senkung um 21 bis 25 Cent je Liter. Die Maßnahme solle Anfang Oktober angegangen werden. Zuvor will die Bundesregierung mit den Bundesländern sprechen. Eine Übergewinnsteuer für Mineralölkonzerne lehnt Hoppermann ab. Finanzminister Lars Klingbeil setzt dagegen auf eine Lösung auf europäischer Ebene. Kurz vor der Landtagswahl in Mecklenburg-Vorpommern sieht eine neue Umfrage die SPD knapp vor der AfD. Die Sozialdemokraten gewinnen demnach 3 Punkte hinzu und kommen auf 37%. Die AfD liegt bei 36%, die CDU erreicht 6%, die Linke 9%. Grüne und BSW kommen auf 5 bzw. 4%. Die Wahl findet am Sonntag statt. Bayerns Justizminister Georg Eisenreich will Ende September zurücktreten und die Politik verlassen. Der CSU-Politiker sagte, er wolle künftig wieder als Rechtsanwalt arbeiten und mehr Zeit für sein Hobby Kabarett haben. Sein Landtagsmandat will Eisenreich mit dem Ende der Legislaturperiode im Herbst 2028 abgeben. Seit Ende 2018 ist er Bayerns Justizminister und damit der dienstälteste Justizminister Deutschlands. Ministerpräsident Markus Söder bedauert die Entscheidung. Er muss nun sein Kabinett umbauen. Bundeskanzler Friedrich Merz und US-Präsident Donald Trump haben über den Ukraine-Krieg telefoniert. Nach Angaben der Bundesregierung ging es um die nächsten Schritte zur Beendigung des Krieges. Merz würdigte dabei das vom US-Kongress verabschiedete Graham-Sanktionsgesetz. Es richtet sich gegen Russlands Energie- und Verteidigungsindustrie sowie gegen die sogenannte Schattenflotte. Auch die Lage in der Straße von Hormus und im Roten Meer war Thema. Beide Politiker waren sich demnach einig, dass beide Wasserwege rasch wieder geöffnet werden müssen. Die Krise der deutschen Autoindustrie könnte in den kommenden Jahren weitere Arbeitsplätze kosten. Die Unternehmensberatung Roland Berger erwartet bis 2030 einen Rückgang um gut 200.000 Beschäftigte auf rund 490.000. Ende 2025 arbeiteten noch knapp 692.000 Menschen in der Branche. Nach Einschätzung der Beratung ist die Produktion eines Autos in Ländern mit niedrigeren Standortkosten im Schnitt rund 2.000 Euro günstiger als in Deutschland. Bis spätestens 2035 müssten deshalb mehr als 5 deutsche Autowerke schließen. Auch bei Volkswagen, Mercedes, ZF Friedrichshafen und Bosch stehen weitere Stellenstreichungen im Raum.
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1: In der Nacht zeigt sich der Himmel im Radio NWW-Land meist wolkig. Örtlich kann sich Nebel bilden. Die Temperaturen sinken auf 8 bis 11 Grad. Im Tagesverlauf bleibt es trocken. Nach örtlichem Nebel am Morgen gibt es Sonne und viele Wolken. Dazu wird es angenehm warm mit Höchstwerten um 22 Grad. Der Wind weht schwach bis mäßig aus südwestlichen Richtungen. Am Sonntag bleibt das Wetter freundlich. Neben längeren sonnigen Phasen ziehen zeitweise dichtere Wolken durch. Es wird noch etwas wärmer. Die Werte erreichen 23 bis 24 Grad. Einzelne kurze Schauer sind nicht ganz ausgeschlossen, meist bleibt es aber trocken. Am Montag gehen die Temperaturen deutlich zurück. Viele Wolken bestimmen dann den Himmel. Regen ist nach jetzigem Stand kaum ein Thema. Bei 15 bis 16 Grad wird es spürbar kühler. Am Dienstag gibt es wieder etwas mehr Sonne. Bei 18 Grad bleibt es trocken.
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1: Die Bundesregierung arbeitet an einer Entlastung für Autofahrer wegen der hohen Spritpreise. CDU-Generalsekretärin Franziska Hoppermann nannte erstmals eine mögliche Senkung um 21 bis 25 Cent je Liter. Die Maßnahme solle Anfang Oktober angegangen werden. Zuvor will die Bundesregierung mit den Bundesländern sprechen. Eine Übergewinnsteuer für Mineralölkonzerne lehnt Hoppermann ab. Finanzminister Lars Klingbeil setzt dagegen auf eine Lösung auf europäischer Ebene. Kurz vor der Landtagswahl in Mecklenburg-Vorpommern sieht eine neue Umfrage die SPD knapp vor der AfD. Die Sozialdemokraten gewinnen demnach 3 Punkte hinzu und kommen auf 37%. Die AfD liegt bei 36%, die CDU erreicht 6%, die Linke 9%. Grüne und BSW kommen auf 5 bzw. 4%. Die Wahl findet am Sonntag statt. Bayerns Justizminister Georg Eisenreich will Ende September zurücktreten und die Politik verlassen. Der CSU-Politiker sagte, er wolle künftig wieder als Rechtsanwalt arbeiten und mehr Zeit für sein Hobby Kabarett haben. Sein Landtagsmandat will Eisenreich mit dem Ende der Legislaturperiode im Herbst 2028 abgeben. Seit Ende 2018 ist er Bayerns Justizminister und damit der dienstälteste Justizminister Deutschlands. Ministerpräsident Markus Söder bedauert die Entscheidung. Er muss nun sein Kabinett umbauen. Bundeskanzler Friedrich Merz und US-Präsident Donald Trump haben über den Ukraine-Krieg telefoniert. Nach Angaben der Bundesregierung ging es um die nächsten Schritte zur Beendigung des Krieges. Merz würdigte dabei das vom US-Kongress verabschiedete Graham-Sanktionsgesetz. Es richtet sich gegen Russlands Energie- und Verteidigungsindustrie sowie gegen die sogenannte Schattenflotte. Auch die Lage in der Straße von Hormus und im Roten Meer war Thema. Beide Politiker waren sich demnach einig, dass beide Wasserwege rasch wieder geöffnet werden müssen. Die Krise der deutschen Autoindustrie könnte in den kommenden Jahren weitere Arbeitsplätze kosten. Die Unternehmensberatung Roland Berger erwartet bis 2030 einen Rückgang um gut 200.000 Beschäftigte auf rund 490.000. Ende 2025 arbeiteten noch knapp 692.000 Menschen in der Branche. Nach Einschätzung der Beratung ist die Produktion eines Autos in Ländern mit niedrigeren Standortkosten im Schnitt rund 2.000 Euro günstiger als in Deutschland. Bis spätestens 2035 müssten deshalb mehr als 5 deutsche Autowerke schließen. Auch bei Volkswagen, Mercedes, ZF Friedrichshafen und Bosch stehen weitere Stellenstreichungen im Raum.
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1: In der Nacht zeigt sich der Himmel im Radio NWW-Land meist wolkig. Örtlich kann sich Nebel bilden. Die Temperaturen sinken auf 8 bis 11 Grad. Im Tagesverlauf bleibt es trocken. Nach örtlichem Nebel am Morgen gibt es Sonne und viele Wolken. Dazu wird es angenehm warm mit Höchstwerten um 22 Grad. Der Wind weht schwach bis mäßig aus südwestlichen Richtungen. Am Sonntag bleibt das Wetter freundlich. Neben längeren sonnigen Phasen ziehen zeitweise dichtere Wolken durch. Es wird noch etwas wärmer. Die Werte erreichen 23 bis 24 Grad. Einzelne kurze Schauer sind nicht ganz ausgeschlossen, meist bleibt es aber trocken. Am Montag gehen die Temperaturen deutlich zurück. Viele Wolken bestimmen dann den Himmel. Regen ist nach jetzigem Stand kaum ein Thema. Bei 15 bis 16 Grad wird es spürbar kühler. Am Dienstag gibt es wieder etwas mehr Sonne. Bei 18 Grad bleibt es trocken.
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2: Die Bundesregierung arbeitet an einer Entlastung für Autofahrer wegen der hohen Spritpreise. CDU-Generalsekretärin Franziska Hoppermann nannte erstmals eine mögliche Senkung um 21 bis 25 Cent je Liter. Die Maßnahme solle Anfang Oktober angegangen werden. Zuvor will die Bundesregierung mit den Bundesländern sprechen. Eine Übergewinnsteuer für Mineralölkonzerne lehnt Hoppermann ab. Finanzminister Lars Klingbeil setzt dagegen auf eine Lösung auf europäischer Ebene. Kurz vor der Landtagswahl in Mecklenburg-Vorpommern sieht eine neue Umfrage die SPD knapp vor der AfD. Die Sozialdemokraten gewinnen demnach 3 Punkte hinzu und kommen auf 37%. Die AfD liegt bei 36%, die CDU erreicht 6%, die Linke 9%. Grüne und BSW kommen auf 5 bzw. 4%. Die Wahl findet am Sonntag statt. Bayerns Justizminister Georg Eisenreich will Ende September zurücktreten und die Politik verlassen. Der CSU-Politiker sagte, er wolle künftig wieder als Rechtsanwalt arbeiten und mehr Zeit für sein Hobby Kabarett haben. Sein Landtagsmandat will Eisenreich mit dem Ende der Legislaturperiode im Herbst 2028 abgeben. Seit Ende 2018 ist er Bayerns Justizminister und damit der dienstälteste Justizminister Deutschlands. Ministerpräsident Markus Söder bedauert die Entscheidung. Er muss nun sein Kabinett umbauen. Bundeskanzler Friedrich Merz und US-Präsident Donald Trump haben über den Ukraine-Krieg telefoniert. Nach Angaben der Bundesregierung ging es um die nächsten Schritte zur Beendigung des Krieges. Merz würdigte dabei das vom US-Kongress verabschiedete Graham-Sanktionsgesetz. Es richtet sich gegen Russlands Energie- und Verteidigungsindustrie sowie gegen die sogenannte Schattenflotte. Auch die Lage in der Straße von Hormus und im Roten Meer war Thema. Beide Politiker waren sich demnach einig, dass beide Wasserwege rasch wieder geöffnet werden müssen. Die Krise der deutschen Autoindustrie könnte in den kommenden Jahren weitere Arbeitsplätze kosten. Die Unternehmensberatung Roland Berger erwartet bis 2030 einen Rückgang um gut 200.000 Beschäftigte auf rund 490.000. Ende 2025 arbeiteten noch knapp 692.000 Menschen in der Branche. Nach Einschätzung der Beratung ist die Produktion eines Autos in Ländern mit niedrigeren Standortkosten im Schnitt rund 2.000 Euro günstiger als in Deutschland. Bis spätestens 2035 müssten deshalb mehr als 5 deutsche Autowerke schließen. Auch bei Volkswagen, Mercedes, ZF Friedrichshafen und Bosch stehen weitere Stellenstreichungen im Raum.
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2: In der Nacht zeigt sich der Himmel im Radio NWW-Land meist wolkig. Örtlich kann sich Nebel bilden. Die Temperaturen sinken auf 8 bis 11 Grad. Im Tagesverlauf bleibt es trocken. Nach örtlichem Nebel am Morgen gibt es Sonne und viele Wolken. Dazu wird es angenehm warm mit Höchstwerten um 22 Grad. Der Wind weht schwach bis mäßig aus südwestlichen Richtungen. Am Sonntag bleibt das Wetter freundlich. Neben längeren sonnigen Phasen ziehen zeitweise dichtere Wolken durch. Es wird noch etwas wärmer. Die Werte erreichen 23 bis 24 Grad. Einzelne kurze Schauer sind nicht ganz ausgeschlossen, meist bleibt es aber trocken. Am Montag gehen die Temperaturen deutlich zurück. Viele Wolken bestimmen dann den Himmel, Regen ist nach jetzigem Stand kaum ein Thema. Bei 15 bis 16 Grad wird es spürbar kühler. Am Dienstag gibt es wieder etwas mehr Sonne, bei 18 Grad bleibt es trocken.
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1: Die Bundesregierung arbeitet an einer Entlastung für Autofahrer wegen der hohen Spritpreise. CDU-Generalsekretärin Franziska Hoppermann nannte erstmals eine mögliche Senkung um 21 bis 25 Cent je Liter. Die Maßnahme solle Anfang Oktober angegangen werden. Zuvor will die Bundesregierung mit den Bundesländern sprechen. Eine Übergewinnsteuer für Mineralölkonzerne lehnt Hoppermann ab. Finanzminister Lars Klingbeil setzt dagegen auf eine Lösung auf europäischer Ebene. Kurz vor der Landtagswahl in Mecklenburg-Vorpommern sieht eine neue Umfrage die SPD knapp vor der AfD. Die Sozialdemokraten gewinnen demnach 3 Punkte hinzu und kommen auf 37%. Die AfD liegt bei 36%, die CDU erreicht 6%, die Linke 9%. Grüne und BSW kommen auf 5 bzw. 4%. Die Wahl findet am Sonntag statt. Bayerns Justizminister Georg Eisenreich will Ende September zurücktreten und die Politik verlassen. Der CSU-Politiker sagte, er wolle künftig wieder als Rechtsanwalt arbeiten und mehr Zeit für sein Hobby Kabarett haben. Sein Landtagsmandat will Eisenreich mit dem Ende der Legislaturperiode im Herbst 2028 abgeben. Seit Ende 2018 ist er Bayerns Justizminister und damit der dienstälteste Justizminister Deutschlands. Ministerpräsident Markus Söder bedauert die Entscheidung. Er muss nun sein Kabinett umbauen. Bundeskanzler Friedrich Merz und US-Präsident Donald Trump haben über den Ukraine-Krieg telefoniert. Nach Angaben der Bundesregierung ging es um die nächsten Schritte zur Beendigung des Krieges. Merz würdigte dabei das vom US-Kongress verabschiedete Graham-Sanktionsgesetz. Es richtet sich gegen Russlands Energie- und Verteidigungsindustrie sowie gegen die sogenannte Schattenflotte. Auch die Lage in der Straße von Hormus und im Roten Meer war Thema. Beide Politiker waren sich demnach einig, dass beide Wasserwege rasch wieder geöffnet werden müssen. Die Krise der deutschen Autoindustrie könnte in den kommenden Jahren weitere Arbeitsplätze kosten. Die Unternehmensberatung Roland Berger erwartet bis 2030 einen Rückgang um gut 200.000 Beschäftigte auf rund 490.000. Ende 2025 arbeiteten noch knapp 692.000 Menschen in der Branche. Nach Einschätzung der Beratung ist die Produktion eines Autos in Ländern mit niedrigeren Standortkosten im Schnitt rund 2.000 Euro günstiger als in Deutschland. Bis spätestens 2035 müssten deshalb mehr als 5 deutsche Autowerke schließen. Auch bei Volkswagen, Mercedes, ZF Friedrichshafen und Bosch stehen weitere Stellenstreichungen im Raum.
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1: Der Morgen startet im Radio NWW-Land örtlich mit Nebel, sonst mit vielen Wolken. Im Laufe des Vormittags lockert es zunehmend auf und die Sonne kommt zeitweise heraus. Regen ist nicht in Sicht. Die Temperaturen steigen am Nachmittag auf rund 22 Grad. Dazu weht ein schwacher bis mäßiger Südwestwind. Der Sonntag bringt freundliches Spätsommerwetter. Es gibt längere sonnige Abschnitte, zwischendurch ziehen Wolken durch. Die Höchstwerte erreichen 23 bis 24 Grad. Einzelne kurze Schauer sind zwar möglich, überwiegend bleibt es trocken. Am Montag wird es deutlich kühler. Viele Wolken und Höchstwerte von 15 bis 16 Grad prägen dann den Tag. Regen ist kaum zu erwarten. Am Dienstag zeigt sich neben Wolken wieder öfter die Sonne. Die Werte erreichen etwa 18 Grad und es bleibt trocken.
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1: Die Bundesregierung arbeitet an einer Entlastung für Autofahrer wegen der hohen Spritpreise. CDU-Generalsekretärin Franziska Hoppermann nannte erstmals eine mögliche Senkung um 21 bis 25 Cent je Liter. Die Maßnahme solle Anfang Oktober angegangen werden. Zuvor will die Bundesregierung mit den Bundesländern sprechen. Eine Übergewinnsteuer für Mineralölkonzerne lehnt Hoppermann ab. Finanzminister Lars Klingbeil setzt dagegen auf eine Lösung auf europäischer Ebene. Kurz vor der Landtagswahl in Mecklenburg-Vorpommern sieht eine neue Umfrage die SPD knapp vor der AfD. Die Sozialdemokraten gewinnen demnach 3 Punkte hinzu und kommen auf 37%. Die AfD liegt bei 36%, die CDU erreicht 6%, die Linke 9%. Grüne und BSW kommen auf 5 bzw. 4%. Die Wahl findet am Sonntag statt. Bayerns Justizminister Georg Eisenreich will Ende September zurücktreten und die Politik verlassen. Der CSU-Politiker sagte, er wolle künftig wieder als Rechtsanwalt arbeiten und mehr Zeit für sein Hobby Kabarett haben. Sein Landtagsmandat will Eisenreich mit dem Ende der Legislaturperiode im Herbst 2028 abgeben. Seit Ende 2018 ist er Bayerns Justizminister und damit der dienstälteste Justizminister Deutschlands. Ministerpräsident Markus Söder bedauert die Entscheidung. Er muss nun sein Kabinett umbauen. Bundeskanzler Friedrich Merz und US-Präsident Donald Trump haben über den Ukraine-Krieg telefoniert. Nach Angaben der Bundesregierung ging es um die nächsten Schritte zur Beendigung des Krieges. Merz würdigte dabei das vom US-Kongress verabschiedete Graham-Sanktionsgesetz. Es richtet sich gegen Russlands Energie- und Verteidigungsindustrie sowie gegen die sogenannte Schattenflotte. Auch die Lage in der Straße von Hormus und im Roten Meer war Thema. Beide Politiker waren sich demnach einig, dass beide Wasserwege rasch wieder geöffnet werden müssen. Die Krise der deutschen Autoindustrie könnte in den kommenden Jahren weitere Arbeitsplätze kosten. Die Unternehmensberatung Roland Berger erwartet bis 2030 einen Rückgang um gut 200.000 Beschäftigte auf rund 490.000. Ende 2025 arbeiteten noch knapp 692.000 Menschen in der Branche. Nach Einschätzung der Beratung ist die Produktion eines Autos in Ländern mit niedrigeren Standortkosten im Schnitt rund 2.000 Euro günstiger als in Deutschland. Bis spätestens 2035 müssten deshalb mehr als 5 deutsche Autowerke schließen. Auch bei Volkswagen, Mercedes, ZF Friedrichshafen und Bosch stehen weitere Stellenstreichungen im Raum.
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1: Der Morgen startet im Radio NWW-Land örtlich mit Nebel, sonst mit vielen Wolken. Im Laufe des Vormittags lockert es zunehmend auf und die Sonne kommt zeitweise heraus. Regen ist nicht in Sicht. Die Temperaturen steigen am Nachmittag auf rund 22 Grad. Dazu weht ein schwacher bis mäßiger Südwestwind. Der Sonntag bringt freundliches Spätsommerwetter. Es gibt längere sonnige Abschnitte, zwischendurch ziehen Wolken durch. Die Höchstwerte erreichen 23 bis 24 Grad. Einzelne kurze Schauer sind zwar möglich, überwiegend bleibt es trocken. Am Montag wird es deutlich kühler. Viele Wolken und Höchstwerte von 15 bis 16 Grad prägen dann den Tag. Regen ist kaum zu erwarten. Am Dienstag zeigt sich neben Wolken wieder öfter die Sonne. Die Werte erreichen etwa 18 Grad und es bleibt trocken.
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1: Die Bundesregierung arbeitet an einer Entlastung für Autofahrer wegen der hohen Spritpreise. CDU-Generalsekretärin Franziska Hoppermann nannte erstmals eine mögliche Senkung um 21 bis 25 Cent je Liter. Die Maßnahme solle Anfang Oktober angegangen werden. Zuvor will die Bundesregierung mit den Bundesländern sprechen. Eine Übergewinnsteuer für Mineralölkonzerne lehnt Hoppermann ab. Finanzminister Lars Klingbeil setzt dagegen auf eine Lösung auf europäischer Ebene. Kurz vor der Landtagswahl in Mecklenburg-Vorpommern sieht eine neue Umfrage die SPD knapp vor der AfD. Die Sozialdemokraten gewinnen demnach 3 Punkte hinzu und kommen auf 37%. Die AfD liegt bei 36%, die CDU erreicht 6%, die Linke 9%. Grüne und BSW kommen auf 5 bzw. 4%. Die Wahl findet am Sonntag statt. Bayerns Justizminister Georg Eisenreich will Ende September zurücktreten und die Politik verlassen. Der CSU-Politiker sagte, er wolle künftig wieder als Rechtsanwalt arbeiten und mehr Zeit für sein Hobby Kabarett haben. Sein Landtagsmandat will Eisenreich mit dem Ende der Legislaturperiode im Herbst 2028 abgeben. Seit Ende 2018 ist er Bayerns Justizminister und damit der dienstälteste Justizminister Deutschlands. Ministerpräsident Markus Söder bedauert die Entscheidung. Er muss nun sein Kabinett umbauen. Bundeskanzler Friedrich Merz und US-Präsident Donald Trump haben über den Ukraine-Krieg telefoniert. Nach Angaben der Bundesregierung ging es um die nächsten Schritte zur Beendigung des Krieges. Merz würdigte dabei das vom US-Kongress verabschiedete Graham-Sanktionsgesetz. Es richtet sich gegen Russlands Energie- und Verteidigungsindustrie sowie gegen die sogenannte Schattenflotte. Auch die Lage in der Straße von Hormus und im Roten Meer war Thema. Beide Politiker waren sich demnach einig, dass beide Wasserwege rasch wieder geöffnet werden müssen. Die Krise der deutschen Autoindustrie könnte in den kommenden Jahren weitere Arbeitsplätze kosten. Die Unternehmensberatung Roland Berger erwartet bis 2030 einen Rückgang um gut 200.000 Beschäftigte auf rund 490.000. Ende 2025 arbeiteten noch knapp 692.000 Menschen in der Branche. Nach Einschätzung der Beratung ist die Produktion eines Autos in Ländern mit niedrigeren Standortkosten im Schnitt rund 2.000 Euro günstiger als in Deutschland. Bis spätestens 2035 müssten deshalb mehr als 5 deutsche Autowerke schließen. Auch bei Volkswagen, Mercedes, ZF Friedrichshafen und Bosch stehen weitere Stellenstreichungen im Raum.
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1: Der Morgen startet im Radio NWW-Land örtlich mit Nebel, sonst mit vielen Wolken. Im Laufe des Vormittags lockert es zunehmend auf und die Sonne kommt zeitweise heraus. Regen ist nicht in Sicht. Die Temperaturen steigen am Nachmittag auf rund 22 Grad. Dazu weht ein schwacher bis mäßiger Südwestwind. Der Sonntag bringt freundliches Spätsommerwetter. Es gibt längere sonnige Abschnitte, zwischendurch ziehen Wolken durch. Die Höchstwerte erreichen 23 bis 24 Grad. Einzelne kurze Schauer sind zwar möglich, überwiegend bleibt es trocken. Am Montag wird es deutlich kühler. Viele Wolken und Höchstwerte von 15 bis 16 Grad prägen dann den Tag. Regen ist kaum zu erwarten. Am Dienstag zeigt sich neben Wolken wieder öfter die Sonne. Die Werte erreichen etwa 18 Grad und es bleibt trocken.
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1: Die Bundesregierung arbeitet an einer Entlastung für Autofahrer wegen der hohen Spritpreise. CDU-Generalsekretärin Franziska Hoppermann nannte erstmals eine mögliche Senkung um 21 bis 25 Cent je Liter. Die Maßnahme solle Anfang Oktober angegangen werden. Zuvor will die Bundesregierung mit den Bundesländern sprechen. Eine Übergewinnsteuer für Mineralölkonzerne lehnt Hoppermann ab. Finanzminister Lars Klingbeil setzt dagegen auf eine Lösung auf europäischer Ebene. Kurz vor der Landtagswahl in Mecklenburg-Vorpommern sieht eine neue Umfrage die SPD knapp vor der AfD. Die Sozialdemokraten gewinnen demnach 3 Punkte hinzu und kommen auf 37%. Die AfD liegt bei 36%, die CDU erreicht 6%, die Linke 9%. Grüne und BSW kommen auf 5 bzw. 4%. Die Wahl findet am Sonntag statt. Bayerns Justizminister Georg Eisenreich will Ende September zurücktreten und die Politik verlassen. Der CSU-Politiker sagte, er wolle künftig wieder als Rechtsanwalt arbeiten und mehr Zeit für sein Hobby Kabarett haben. Sein Landtagsmandat will Eisenreich mit dem Ende der Legislaturperiode im Herbst 2028 abgeben. Seit Ende 2018 ist er Bayerns Justizminister und damit der dienstälteste Justizminister Deutschlands. Ministerpräsident Markus Söder bedauert die Entscheidung. Er muss nun sein Kabinett umbauen. Bundeskanzler Friedrich Merz und US-Präsident Donald Trump haben über den Ukraine-Krieg telefoniert. Nach Angaben der Bundesregierung ging es um die nächsten Schritte zur Beendigung des Krieges. Merz würdigte dabei das vom US-Kongress verabschiedete Graham-Sanktionsgesetz. Es richtet sich gegen Russlands Energie- und Verteidigungsindustrie sowie gegen die sogenannte Schattenflotte. Auch die Lage in der Straße von Hormus und im Roten Meer war Thema. Beide Politiker waren sich demnach einig, dass beide Wasserwege rasch wieder geöffnet werden müssen. Die Krise der deutschen Autoindustrie könnte in den kommenden Jahren weitere Arbeitsplätze kosten. Die Unternehmensberatung Roland Berger erwartet bis 2030 einen Rückgang um gut 200.000 Beschäftigte auf rund 490.000. Ende 2025 arbeiteten noch knapp 692.000 Menschen in der Branche. Nach Einschätzung der Beratung ist die Produktion eines Autos in Ländern mit niedrigeren Standortkosten im Schnitt rund 2.000 Euro günstiger als in Deutschland. Bis spätestens 2035 müssten deshalb mehr als 5 deutsche Autowerke schließen. Auch bei Volkswagen, Mercedes, ZF Friedrichshafen und Bosch stehen weitere Stellenstreichungen im Raum.
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1: Am Vormittag gibt es im Radio NWW-Land Sonne und viele Wolken. Örtlicher Nebel hat sich weitgehend aufgelöst. Es bleibt trocken und die Temperaturen steigen weiter an. Am Nachmittag erwarten uns angenehme 21 bis 22 Grad. Der Wind weht schwach bis mäßig aus südwestlichen Richtungen. Morgen wird es noch etwas wärmer. Neben längeren sonnigen Phasen ziehen zeitweise Wolken durch. Meist bleibt es trocken. Die Werte erreichen 23 bis 24 Grad. Einzelne kurze Schauer sind nicht ganz ausgeschlossen. Am Montag ist die warme Phase dann vorbei. Viele Wolken, deutlich kühlere 15 bis 16 Grad und kaum Regen stehen auf dem Programm. Am Dienstag lockert es wieder etwas häufiger auf. Bei rund 18 Grad bleibt es trocken.
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0: im Studio Holger Dilk. Schönen guten Tag. Der neue Tankrabatt steht. Von Oktober an bis Ende des Jahres gibt es 17 Cent pro Liter. Ab dem kommenden Jahr soll dann ein Spritpreisdeckel eingeführt werden. Colin Mock.
1: Die Kosten für den Tankrabatt betragen laut Bundesregierung rund 2,5 Milliarden Euro. Sie werden mit den Ländern geteilt. Eine mögliche Direktzahlung für Bürgerinnen und Bürger angesichts der hohen Energiepreise soll wohl außerdem weiter verfolgt werden. Das hatte Bundeswirtschaftsministerin Reiche für Geringverdiener vorgeschlagen. Man werde die Preisentwicklung und mögliche wirtschaftliche Folgen weiterhin eng beobachten, heißt es dazu von der Bundesregierung.
0: Auch Google meldet einen Sicherheitsvorfall mit seinem KI-Modell. Gemini hat sich schon vor Monaten während eines Tests selbstständig gemacht und mehrere Websites gehackt, teilte der Tech-Gigant mit. Mehr von Daniel Bornberg.
2: ChatGPT von OpenAI, Claude von Anthropic oder eben Gemini von Google. Die Entwicklung der künstlichen Intelligenz geht momentan rasend schnell voran. Zu schnell warnen selbst die führenden Köpfe dahinter und fordern, auf die Bremse zu treten und stärker zu regulieren. Es gibt allerdings Experten, die dahinter auch Kalkül vermuten, um vor geplanten Börsengängen potenzielle Investoren zu beeindrucken und um kleinere Konkurrenten auszuschalten.
0: Wegen des kostenspieligen Mautdebakels um Ex-Verkehrsminister Scheuer fordert der Steuerzahlerbund einen neuen Straftatbestand Haushaltsuntreue. Präsident Holznagel sagte dem Redaktionsnetzwerk Deutschland, der Gesetzgeber muss klare Regeln für politische Verantwortung schaffen. Die USA bekommen die dauerhafte Kontrolle über die Sicherheit Grönlands. Eine entsprechende Vereinbarung mit Dänemark hat US-Präsident Trump verkündet. Unter anderem brauchen andere Staaten jetzt die Genehmigung der USA, wenn sie Militärbasen auf der Arktisinsel errichten wollen. Ortsapft ist, heißt es heute wieder in München. Punkt 12 Uhr wird die diesjährige Wiesn eröffnet mit dem traditionellen Fassanstich von Münchens neuem Oberbürgermeister Krause. Die Bierpreise sind erneut gestiegen. Eine Maß Bier kostet dieses Jahr zwischen 15 und 16 Euro.
3: Das Wetter.
4: Viele Wolken gibt es heute. Im Norden kann es auch mal regnen. Im Süden bleibt es dagegen sonnig und trocken. Okay. An der Küste wird es dazu windig mit Sturmböen. Sonst geht der Tag recht freundlich weiter. Bei Höchstwerten zwischen 19 und 24 Grad. Morgen wieder viele Wolken. Im Norden zeitweise Regen. Maximal 22 Grad.
5: Ja, ozapft ist, ne? Also bei mir jetzt schon. Aber wir stechen nicht ein Fass an, sondern öffnen die erste Kanne Kaffee heute.
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5: Und ich wünsche euch da draußen ein wunderschönes Wochenende. Schönen Samstag. Cool, dass ihr wieder mit dabei seid.
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0: sind denn auch wirklich alle da? Das ist er, Tanzalarm. Ja, und jede Menge Tanzalarm natürlich heute auch bei mir in der Show. Warum? Ganz einfach, ich bringe ihn gewohnt mit, den Sound der 90er. Bis heute, 10:09, it's the Weekend Show. Und ich muss ein bisschen aus meinem Privatleben plaudern. Mache ich ja hin und wieder gerne, ne? Aber heute geht es darum, kennt ihr das? Also ich habe seit gestern Kopfschmerzen. Also fast durchgehend. Ich musste gestern und jetzt wird jeder Mediziner gleich den mahnenden Finger heben und sagen, meine Güte, so geht das nicht, mein Junge. 3 Kopfschmerztabletten nehmen und auch heute vor der Show musste ich mich fit pillen. Ne? Also nicht fit spritzen, sondern fit pillen. Warum? Schon wieder leichter Ansatz von Kopfschmerzen und das ist ein bisschen dämlich, wenn man hier, ich sag mal, so viel geile Musik laufen hat, wo man gerne mittanzen will, mitsingen will oder auch mal ein bisschen lauter macht. Das am Rande. Vielleicht habt ihr noch einen ultimativen Tipp für mich, wie ich Kopfschmerzen loswerde, ohne Medizin. Einfach oldschool. Ich habe gestern einen Tipp bekommen, man soll sich irgend so ein Öl auf die Stirn schmieren. Vielleicht habt ihr ja einen Geheimtipp für mich. Gerne her damit per WhatsApp.
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0: Sprach oder Text, es geht beides. Und natürlich könnt ihr unter dieser Nummer auch quatschen, grüßen, gratulieren, schmatzen, blödeln oder einfach nur fröhlich sein. Musikwünsche. Ihr könnt mir von eurer Woche berichten, wie beschissen sie war oder vielleicht auch wie gut sie war. Ich bin ja da für euch, höchstpersönlich. Und ansonsten, ja, apropos, erste Hilfe wird nämlich heute bei mir ein Thema sein. Ich brauche heute erste Hilfe für meinen Kopf, aber reden wir mal über die erste Hilfe, nämlich das große Ding, nämlich beherzt eingreifen und Leben retten. Und ich glaube, die meisten von euch haben vergessen, wie das eigentlich so funktioniert mit der Herz-Lungen-Wiederbelebung. Klärt heute jemand auf hier in der Show, der darüber besser Bescheid weiß als ich. Dann reden wir über gute Sätze, um im Alltag einfach mal besser zu kontern, ne? Wenn man irgendwie einen blöden Spruch gedrückt kriegt. Ich habe wieder neue Sätze gefunden, damit könnt ihr euer Gegenüber einfach locker auskontern. Und wir reden heute mal über Fails, über das Flaggschiff der RRD. Ganz klar, auch der Tagesschau passieren Fehler. Habe ich mitgebracht. Und ansonsten, ihr wisst ja, Album der Woche mit dabei. Neue Musik habe ich auch mit dabei. Das Klugscheißerwissen habe ich natürlich auch mit dabei. Und ja, ein Thema der Show wird es heute auch wieder geben. Also ihr wisst jetzt, worauf ihr euch einlasst.

diesem Samstagvormittag. Eure Weekendshow ist da. Einen wunderschönen guten Morgen. Wollen wir mal kurz die Uhren vergleichen. 10 Uhr gleich 21 Minuten. Sportlich ist an diesem Wochenende auch etwas los. Neben dem großen O-Zapf-Dies in München. Aber O-Zapf-Dies war gestern Abend schon, nämlich in der Allianz Arena. Die Münchner haben zu Hause nämlich den 4. Bundesligaspieltag eröffnet. In der Partie Bayern München zu Hause gegen Union Berlin. Es gab eine 7:0-Klatsche für Union Berlin. Und Harry Kane, ja, wir alle kennen ihn, Harry Kane, die Tormaschine, ja, hat gestern seine 100. Bude für Bayern gefeiert. Sensationell. Das mal zu den Zahlen, Daten und Fakten. Wir schauen mal weiter heute Nachmittag. Klar, 15.30 Uhr geht es dann weiter. Eintracht Frankfurt zu Hause gegen SC Freiburg. Borussia Mönchengladbach bekommt es mit Mainz 05 zu tun. Die Hamburger, wo ich letzte Woche war, spielen zu Hause gegen die Kölner. Werder Bremen bekommt Gäste aus Augsburg. Heute Abend Top-Partie des Tages. 18.30 Uhr dann an für VfB Stuttgart gegen Borussia Dortmund. Morgen am Sonntag gibt es 3 Partien, die erste 16:30. Bayer Leverkusen gegen RB Leipzig. Dann um 17.30 Uhr spielen FC Schalke gegen SV 07. Elversberg, die sich letzte Woche sehr gut gegen Bayern geschlagen haben. Und die letzte Partie vom 4. Spieltag werden bestreiten SC Paderborn, der Aufsteiger, gegen TSG Hoffenheim. Wenn ihr Fußball schaut, viel Spaß.

0: Chris Martin war ja eins mit Dakota Johnson zusammen. Hier die von 50 Shades of Grey. Aus und vorbei die Nummer. Sie date wen anders von Machine Gun Kelly. Die Bilder sind letzte Woche im Netz aufgetaucht. In euren Ohren taucht gleich diese Musik hier auf. Ich habe mal ein bisschen Pink mitgebracht, Relevant. Außerdem habe ich den noch für euch am Start. Dojo Cat. Für alle Katzenliebhaber, Paint the Town Red.
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0: Ja, und ich wünsche euch natürlich einen wunderschönen Samstagmorgen. Wir haben es 10:30. Schön, dass ihr dabei seid. Ja, und für alle die, und man sagt ja mal so gerne, es gibt immer einen Grund zu feiern, aber für alle, die jetzt ratlos im Raum stehen und sagen, Mensch, ich habe noch gar keinen Grund zum Feiern, gebt mir bitte einen. Also ihr könnt heute feiern, Tag des Friedhofs. Oder hier, trommelt mal alle alten Freunde zusammen und sagt, Mensch, wir feiern heute mal den Tag der alten Freunde. Außerdem sehr wichtiger Tag, ich finde, heute ist nämlich Tag der Zivilcourage. Oder für alle, die es gerne sportlicher mögen, haben wollen, heute ist Gymnastiktag. Ja, dann habe ich noch jemanden hier. Sascha ist da. Guten Morgen, Sascha.
2: Guten Morgen, lieber Dale. Wünsche dir eine stürmungsfreie Sendung.
0: Danke.
2: Du bist wieder unterwegs.
0: Ja.
2: Und ja, ich höre ein bisschen rein. Wünsche dir alles Gute und ein schönes Wochenende.
0: Ja, danke dir auch. Wo bist du schon wieder unterwegs? Lass mir gar nicht verraten.

Sie Come sind gerade so schön von Schmerzen. Und ich kann berichten, meine Pillen wirken. Also die eine, die ich geschmissen habe. Eine Kopfschmerzpille, ich darf die Marke nicht nennen, aber sie wirkt. My pain is away. Hat sie gerade so ein bisschen von gesungen, ne? Die Simona J. im Song Take Me, nee, Take Away the Color. Apropos, geh mir weg damit, ne? Es gibt so Sachen, die kennen wir alle, Sprüche von unseren Eltern, die wir einfach nicht hören wollen. Wie zum Beispiel, ey, du darfst nicht so viel Fernsehen gucken, weil sonst kriegst du eckige Augen oder isst den Teller schön auf, weil ansonsten gibt's morgen schlechtes Wetter. Ja, das sind so kluge Ratschläge unserer Erziehungsberechtigten damals gewesen. Aber welche Sachen macht ihr denn heute noch, nur weil eure Eltern früher gesagt haben, man macht das genauso. So, nicht anders. Also man hat auf den klugen Ratschlag der Eltern gehört. Habt ihr doch bestimmt irgendwas, oder? Also welche Sachen macht ihr heute noch? Nur weil eure Eltern mal früher gesagt haben, das macht man einfach so. Schickt's mir bitte rein per WhatsApp. 051 36 80 23 835. Thema der Show bei mir. Welche Sachen macht ihr heute noch? Einfach nur, weil eure Eltern damals gesagt haben, man macht das heute. Ich weiß nicht, zum Beispiel beim Essen beide Hände auf den Tisch legen. Oder beim Essen vielleicht das Käppi absetzen, ne? Zwinker, zwinker. Also was macht ihr heute noch, was eure Eltern euch früher eingetrichtert haben? Thema der Show heute bei mir. Jetzt bitte WhatsAppen 05136 80 23 835. Das ist sie, meine WhatsApp-Nummer. Bin sehr gespannt. Ich habe bei mir überlegt, was ich noch so mache, was meine Eltern mir damals eingetrichtert haben. Also ich glaube, das Einfachste ist immer noch so dieses Danke

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1: Ja, Ping wünscht guten Morgen.
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1: 10:43.
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1: Und für alle, die jetzt gerade denken, verpiss dich bloß damit, es passt heute. Es gibt nämlich Klugscheißerwissen rund um unseren Lokus. Kaiser Vespasian besteuerte damals im Römischen das Urin, weil sein Kommentar, Geld stinkt nicht. Ja, Pisse schon, also gerade nach Spargelverzehr. Da in Japans Toiletten spielen wirklich Wassergeräusche ab. Es gibt einen Namen, den diese Funktion heißt Klangprinzessin. Der 19. November ist übrigens offizieller Welttoilettentag der Vereinten Nationen. Scheißen wir irgendwie drauf, oder? Dann spüle mit offenem Deckel, ja, da schleudern Tröpfchen heraus. Und das kann sogar richtig weit werden, weil die können dann bis zu 1,5 Meter weit durch die Luft fliegen. Dann das Wort Toilette, wo kommt es her? Ganz klar aus dem Französischen und hieß mal kleines Tuch. Dann gucken wir mal nach ganz oben, zur ISS. Da gibt es natürlich auch eine Weltraumtoilette. Ich glaube, die macht aus dem Pipi wieder frisches Wasser und all solche Sachen. Was kostet so eine Toilette für eine ISS? Ganz, ganz günstig für den Schnapper von 23 Millionen Dollar könnt ihr euch das Teil zu Hause in die Bude basteln lassen. Und auf der ISS, ja, habe ich ja gerade gesagt, wird Urin zu Trinkwasser. Astronauten sagen, der Kaffee von gestern ist der Kaffee von morgen.
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0: der 90er von Alanis Morissette. Ironic. So, Freunde, und ich weiß genau, was ihr braucht. Ihr braucht Musik von Pinau. You know what I need. Gibt's sofort. Stay tuned.
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0: So, und jetzt gibt's erstmal alle Infos aus Deutschland und der Welt in unserem News-Update. Und auf der anderen Seite hört ihr unter anderem hier den 90er Carry Me Home, Glowworm. Und der kommt auch noch. Oh ja, großartiges Teil. Werde ich auch wieder voll aufdrehen im Studio The Weeknd. Zusammen mit Daft Punk, Starboy, es ist 11 Uhr.
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2: Im Studio Holger Dilk, schönen guten Tag. Kurz vor den wichtigen Wahlen in Berlin und Mecklenburg-Vorpommern hat die Bundesregierung einen neuen Tankrabatt angekündigt. Später soll eine Obergrenze für die Preise von Benzin und Diesel eingeführt werden. Mehr von Anna Löwer.
3: Von Oktober bis Jahresende sollen die Energiesteuer gesenkt und die Spritpreise dadurch gedrückt werden um 17 Cent pro Liter. Die Kosten teilen sich Bund und Länder. Spätestens zum Jahreswechsel soll dann ein Preisdeckel eingeführt werden. Die Reaktionen fallen gemischt aus. Spediteure oder Bauern beispielsweise begrüßen die Pläne. Einige Wirtschaftsexperten und Verbraucherschützer sind allerdings skeptisch. Der Tenor: teuer und wenig zielgenau.
2: In München geht heute wieder das größte Volksfest der Welt los. Am Mittag startet das Oktoberfest. Dazu werden wieder Millionen Besucher erwartet. Erstmals übernimmt der neue Münchner Oberbürgermeister Dominik Krause von den Grünen den traditionellen Fastanstich zum Wiesnauftakt.
4: Also es ist mir eine große Ehre, dass ich das als Oberbürgermeister machen darf. Und ich freue mich vor allem darüber, dass es so eine große Aufmerksamkeit für die Wiesn gibt. Das Oktoberfest ist das Aushängeschild weit über die Stadtgrenzen hinaus und für uns als Stadt total wichtig in den zwei Wochen, aber auch quasi in der Strahlkraft das ganze Jahr über.
2: Auch Google meldet einen Sicherheitsvorfall mit seinem KI-Modell. Gemini hat mehrere Websites gehackt, teilte der Tech-Gigant mit. OpenAI und Anthropic hatten ähnliche Vorfälle gemeldet. Experten vermuten dahinter auch eine PR-Strategie, um potenzielle Investoren zu beeindrucken. Wegen des kostenspieligen Mautdebakels um Ex-Verkehrsminister Scheuer fordert der Steuerzahlerbund einen neuen Straftatbestand Haushaltsuntreue. Präsident Holznagel sagte dem Redaktionsnetzwerk Deutschland, der Gesetzgeber muss klare Regeln für politische Verantwortung schaffen. Wer dieses Jahr einen Nobelpreis bekommt, hat noch mehr Grund zum Jubeln. Die Nobelstiftung hat Zehntausende Euro auf das Preisgeld draufgepackt. Damit gibt es nun über 1 Million Euro. Kommenden Monat werden die Gewinner der begehrten Auszeichnungen verkündet. In der Fußball-Bundesliga steht heute das Duell zweier Champions-League-Teilnehmer an. Im Topspiel treffen Stuttgart und Dortmund aufeinander. Vorher spielen Frankfurt-Freiburg, Gladbach-Mainz, HSV-Köln und Bremen-Augsburg. Die Bayern haben gestern ja bereits mit 7:0 gegen Union Berlin gewonnen.
5: Das Wetter. Viele Wolken gibt es gerade und im Norden kann ab und zu auch mal Regen dabei sein, während es weiter südlich eher sonnig und trocken bleibt. Im Lauf des Tages zieht der Regen eher weiter und wird insgesamt weniger. Dazu werden es 19 bis 24 Grad. An der Küste kann es außerdem stürmisch werden. Morgen dann im Norden öfter Regen. Später kommt da auch mal Sonne raus. Maximal bis 22 Grad.
0: So, schönen Dank euch beiden. Und wir haben gerade gelernt, der Tankrabatt ist wieder da. Ja, jetzt Innovation hier in meiner Show. Bei mir gibt's jetzt den Hit-Rabatt. Jawohl, ihr habt richtig gehört, den Hit-Rabatt. Bei mir gibt's jetzt gleich zwei Hits am Stück zum Preis von einem.
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0: Tag zusammen. Und wir reden heute in der Show darüber, welche Sachen macht ihr heute noch, weil sie von euren Eltern so habt eingetrichtert bekommen. Schickt's mal rein. 051 3680 23 835. Sandra Eischmidt ist da, schreibt: Achtung, zur Deckenlampe wird das große Licht gesagt. Machen wir heute noch. Ähnlich ist Sandra Eichschmidt unterwegs, die sagt, genau, ähnlich verhält es sich nämlich mit wie das große Bett. Ja, stimmt. Ne? Also ich sage auch immer noch im Wohnzimmer, zur Deckenleuchte, das große Licht wird ausgemacht. Angela Klemm hat sich auch bei mir gemeldet. Und zwar, sie schreibt dazu: Hände waschen, wenn ich von draußen, also von der Wohnungstür, wieder reingehe in die Wohnung. Oder hier Angelika Hufnagel meint: beim Zähneputzen nicht das Wasser laufen lassen. Ja, wie recht sie hat.

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0: Hello in the world. It's the Weekend Show, 11 Uhr, 11 Minuten, der geilste Teil der Woche. Wir befinden uns mittendrin im Wochenende. Glowworm gerade angemacht. Und jetzt, was machen wir jetzt an? Es ploppen die Charts hier bei mir auf. Und zwar, wir schauen wie immer in die Top 5 der deutschen Albumcharts. Was ist da passiert gestern? Wir haben 4 Neueinsteiger und eine Platte, die ein bisschen nach oben gewandert ist. Wir schauen im Einzelnen mal auf die 5 Neueinsteiger. Moonkid, passend wie der Name der Band, Geschichten vom Mond. Yasee und Luciano schaffen es mit Starboys direkt auf die 4. Von der 7 hoch auf die 3 geht es für die Stray Kids und This and That. Schandmau, Sternensegler, direkt auf die 2 eingestiegen. Und dann auch eine deutsche Platte, auf der Direkteinstieg auf die 1 gelegen, den Krawallbrüdern mit 1993. Ja, und sie haben ja 8 Alben schon, oder nach 8 Top 10 Alben, darunter halt 3 Top 3 Werken, haben es die Krawallbrüder nun endlich geschafft, mal einen Teil auf die 1 zu setzen. Sie kommt übrigens aus dem Saarland, die Band. Und wenn wir schon hier unterwegs sind, wir schauen mal, was in den Singlecharts so diese Woche passiert ist.
1: Platz 5.
0: Eins hochkommen, Tempest CD mit Surf Away. Der Song der israelischen Band wird ja bekanntlich, wissen wir alle, zur Welthit, bis die Herkunft der Musiker bekannt wurde. Dann gab es auf einmal im Netz nicht nur eine Hasswelle gegen diese israelische Band, sondern es wird sogar zum Boykott der Musik aufgerufen.
1: Platz 4.
0: Moving to the Sun. It's Hugel, Email Angel und Ultranate. Ja, sie fallen um eine Position. Die Gen Z entdeckt ja gerade auf TikTok die Hausmusik der 90er bis 2000er Jahre. Ja, Hugel selber sagte in einem Interview, also ich gebe ihnen ja die coolen Oldschool-Beats mit einem gewissen Mainstream-Touch. Seine private Plattensammlung, also die von Hugel, mit Meisterwerken aus dieser Epoche, also von den 90ern bis 2000, soll legendär sein. Die Plätze 3, 2

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0: Machine Douglas. Trust. 11:23 Euro Weekend Show ist hier und ihr könnt mir jetzt auch ein wenig vertrauen, weil wir werden jetzt gemeinsam mal schauen, wie es aussieht in den Top 3 der offiziellen deutschen Single Charts. Das ist diese Woche absolut angesagt.
1: Platz 3.
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0: Von hier am Lind, Wir sind Helden, ja, und seit Jahren ist ja wirklich sehr, sehr still um die Band Wir sind Helden. 2010 erschien das bislang letzte Album, Bring mich nach Hause, das schon nach seinem nachdenklichen Titel richtungsweisend war. Die Band ist ausgebrannt, gibt sie dann im April 2012 bekannt und nimmt sich eine Auszeit auf unbestimmte Zeit.
1: Platz 2.
0: Summer Jam und Shirin David. More Money, More Haters. Zurück in den Top 5 und dann gleich mal Vizemeister. Shirin David sorgte letzte Woche bei The Voice für eine große Premiere. Sie sang nämlich mit einem Talent zusammen eine Passage aus der Oper La Traviata. Das Publikum war sehr begeistert von der Performance, weil sie hat es wirklich richtig gut hingekriegt.
1: Platz 1.
0: In den Singlecharts machen Shakira und Burna Boy das Dutzend voll und führen mit dem offiziellen Fußball-WM und auch Sommerhit Dadai zum 12. Mai das Feld an. Für Megastar Shakira baut Madrid gerade ein eigenes Stadion. Was steckt dahinter? Ja, die spanische Metropole und ihre einzige europäische Station ist, weil Shakira ist ja gerade auf großer Europatour, fällt der logistische Aufwand dementsprechend gigantisch aus. Auf der Iberdrola Music oder auf dem Iberdrola Music Gelände im Bezirk Villaverde wird ein eigens für die Eventreihe temporäre Arena errichtet, die den Namen Estadio Shakira trägt. Pro Auftritt werden da mal so eben ca. 50.000 Menschen erwartet. Ja, den Song spielen die aus, er lief oft genug, aber ihr habt ja eure Musikwünsche mir reingeschickt, unter anderem. Und Andrea Jaunich ist dabei, die mir auch noch was zu dem Thema schreibt, nämlich was ich heute noch mache, was mir meine Eltern eingetrichtert haben, nämlich überall das Licht ausschalten, wo es gerade nicht benötigt wird und kein Wasser verschwenden. Und dann hat sie mich gebeten, von One Republic Need Your Love zu spielen.

0: So, ich hoffe, ihr seid hart genug, weil diese Hits gibt's hier in der nächsten halben Stunde in meiner Show auf die Ohren. Großartige Musik kommt von Oscar McKay und Khalid. Make me feel. Und der Sound der 90er zum Vollaufdrehen. I love you, stop. Das sind Red 5.
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0: Ja, unsere Eltern haben uns damals eine Menge eingetrichtert, ne? So Dinge, die sie gesagt haben, das macht man einfach so. Stell keine blöden Fragen. Habt ihr so einige Sachen davon übernommen und macht es heute wirklich noch so? Gerne reinschicken. 051-368-023-835. Dilek Özdemir ist am Start. Nicht mit den Schuhen in die Wohnung laufen. Wenn doch, dann habe ich immer noch ein schlechtes Gewissen, schreibt sie. Ja, stimmt irgendwo, ne? Oder, ja, solche Sachen sind gut. Oder hier von Janina, die hat sich nämlich auch gemeldet. Achtung, keine Weihnachtsbeleuchtung vor dem Totensonntag. Anbringen ja, anmachen nein. Geht aber nicht für Kerzen. So, das musst du jetzt mal dem Einzelhandel erklären, liebe Janina. Die Weihnachtskekse und Schoko-Nikoläuse stehen

0: So, eure Dione hatte im Mathe gut aufgepasst. Stellen wir gerade fest, 11:35 Uhr, eure Weekend-Show ist hier, wie jeden Samstag. Und wenn man eine Diskussion ganz schnell entfachen will, dann braucht man nur ein Thema wählen, nämlich mit oder ohne Butter-Margarine. Na, worüber rede ich? Genau, über den Nuss-Nougat-Aufstrich. Und Thorsten Sträter ist jetzt da und er will auch mal ganz dringend mit euch über Nutella sprechen.
1: Auch die recht abrupte Umstellung von Nutella auf Nusspli mit der Argumentation, das ist alles das Gleiche. Das ist nicht. Ich hätte gerne aufbegehrt, aber ich hätte... Mutter, Nutella kommt von Gott. Nutella. Naja. Es ist doch so. Nutella heilt Krankheiten. Gut, verursacht auch welche, aber heilt auch welche. Nutella ist gut. Das hat wirklich, das war toll. Unsere Clique hat sich immer bei Vollmond nackt mit Nutella eingerieben und geschrien. Und danach ging es uns besser. Nutella war fantastisch. Nusspli hingegen war das erste Produkt von Temu. Es wurde... neutral verpackt an Supermärkte geliefert. Verabscheute es. Ist wahrscheinlich trotzdem alles dasselbe. Ich weiß es auch nicht, ey. Oder das Gleiche. Ich weiß nicht, länger nicht mehr gegessen, aber andererseits Nutella, das war cool, oder? Die haben sich wenigstens weiterentwickelt. Weißt du, während Nusspli wie so ein stumpfer Golem in der Ecke kauert. Nusspli. Weißt du, Nutella, guck dir Nutella an. Mittlerweile vegan, was gut ist. Mich hat das ganze Gehackte darin immer gestört. Ich finde es, das ist auch so scheiß Boomer-Humor, aber ist doch wahr.
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1: Ja, wir schauen mal auf die Uhr. Es ist 11:46 und das ist ein Album. Ja, ich glaube, wenige kennen sie von euch, weil wir reden mal über den Rising Star Adila. Ja, kommt eigentlich aus der Slowakei, schaffte es 2024 nur knapp nicht in die Girl Band Katase. Und mit ihrem Debütalbum Prima macht sie jetzt aber für alle klar, sie möchte bei den großen Popgirls einfach mal eben mitmischen. Musikalisch bewegt sie sich, ich sag mal, zwischen elektronischem Pop und alter Nerd oder alternativen Einflüssen. Markante Beats und Synthesizer gehören ebenso zu ihrem bisherigen Klangbild wie eine, ich sag mal, dunklere, bewusst provokante Grundfarbe. Ihre Songs wechseln irgendwie zwischen zurückgenommenen Passagen und direkten Refrains, wodurch sowohl der Pop- als auch der Dancefloor-Anteil klar zu erkennen bleibt. Und wie das klingt, wir lauschen mal rein in die Platte.

0: doch prima, oder? Und genauso heißt es, Prima von Adila. Ja, ist ein faszinierendes Debütalbum, das alle Facetten dieser spannenden Künstlerin zeigt und beweist, dass ein Popalbum zugleich Sexiness, Swag und auch Tiefe haben kann. Ein Song gibt's wie immer daraus, hier ist sie jetzt mit Red Buttons.
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0: Zeit, Five in eurem Radio. Anlauf gestoppt. So, jetzt mal Hand aufs Herz. Wann habt ihr euch das letzte Mal mit Erster Hilfe oder Sofortmaßnahmen am Unfallort beschäftigt? Ist schon wahrscheinlich sehr, sehr lange her. Vielleicht gerade mal beim Führerschein oder wenn es über den Betrieb mal lief. Zeit, das Ganze mal wieder ein bisschen aufzufrischen. Machen wir gleich in der nächsten halben Stunde. Vorher noch, vor 12 Uhr noch, April Girl, Lift Me Up. Ohrenblick.
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0: hinter den Nachrichten gibt's gleich Musik von den Beatsticks und Gentleman of the Year und den Sound der 90er bringe ich natürlich auch noch mit dem Teil hier. Gute Laune Nummer von Flip the Script. I never told you. Es ist 12 Uhr.
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2: Im Studio Holger Dilk. Schönen guten Tag. In Deutschland kommt ein neuer Tankrabatt. Später soll eine Obergrenze für die Preise von Benzin und Diesel eingeführt werden. Das hat die Bundesregierung kurz vor den wichtigen Wahlen in Berlin und Mecklenburg-Vorpommern angekündigt. Einzelheiten von Anna Löwer.
3: Im ersten Schritt soll von Oktober bis Jahresende die Energiesteuer gesenkt werden. Das soll dafür sorgen, dass die Spritpreise um 17 Cent pro Liter runtergehen. Spätestens zum Jahreswechsel soll dann ein Preisdeckel eingeführt werden. Dafür sind aber noch Gespräche mit den Mineralölkonzernen nötig. Während etwa Spediteure oder Bauern die Pläne begrüßen, sind einige Wirtschaftsexperten skeptisch. Auch Verbraucherschützer sagen dazu, teuer und wenig zielgenau.
2: Der Streit um Grönland scheint erst einmal beendet zu sein. Die USA, Mutterland Dänemark und die autonome Insel selbst melden einen Durchbruch bei ihren Verhandlungen. Kommende Woche soll ein Abkommen dazu unterschrieben werden. Mehr von Daniel Bornberg.
4: Das soll den USA weitreichende Rechte auf der im Nordatlantik gelegenen größten Insel der Welt zusichern, um Russland oder China davon fernzuhalten. Dabei geht es um eine stärkere Militärpräsenz, aber auch wertvolle Bodenschätze dürften eine Rolle spielen. US-Präsident Trump hatte mehrfach gedroht, die Kontrolle über Grönland zu übernehmen. Den jetzt ausgehandelten Deal feiert er als großen Erfolg, wohl auch, um bei den Zwischenwahlen in den USA damit zu punkten.
2: Drohnenalarm am Flughafen Luxemburg. Der hat seinen Betrieb vergangene Nacht kurzzeitig einstellen müssen. Die Drohnen wurden zunächst in der Nähe und dann direkt über dem Flughafen gesichtet. Als Vorsichtsmaßnahme wurde der Flugverkehr vorübergehend gestoppt. In diesen Minuten heißt es in München, Ortsapft ist. Das Oktoberfest hat damit offiziell begonnen. Zum größten Volksfest der Welt werden in den kommenden gut zwei Wochen wieder Millionen Besucher aus aller Welt erwartet. Für die Sicherheit sind hunderte Polizisten im Einsatz. Der VfB Stuttgart gegen Borussia Dortmund, das ist heute Abend das Topspiel der ersten Fußball-Bundesliga am Samstag. Bereits am Nachmittag gibt es die Duelle Frankfurt-Freiburg, Gladbach-Mainz, HSV Köln und Bremen-Augsburg. Eröffnet haben die Bayern den Spieltag mit einem 7:0 gegen Union Berlin.
1: Das Wetter.
5: Viele Wolken gibt es gerade und im Norden kann ab und zu auch mal Regen dabei sein, während es weiter südlich eher sonnig und trocken bleibt. Im Lauf des Tages zieht der Regen eher weiter und wird insgesamt weniger. Dazu werden es 19 bis 24 Grad. An der Küste kann es außerdem stürmisch werden. Morgen dann im Norden öfter Regen, später kommt da auch mal Sonne raus, maximal bis 22 Grad.
0: So, und ich kann an der Stelle nachliefern, das Oktoberfest in München, bekanntlich auch die Wiesen, offiziell eröffnet. Zwei Schläger der Oberbürgermeister gebraucht und dann war das Fass angestochen. Und dann hieß es, oh Zapftis, auf friedliche Wiesen.
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0: Tag zusammen. Und der Söder hat auch gerade noch sein Gesicht in die Kamera gehalten. So viel dazu. Aber woher kümmern wir uns um bessere Sachen? Ich meine, unsere Eltern haben uns ja damals, bevor sie uns dann irgendwann in die Freiheit entlassen haben, viele wichtige Tipps mitgegeben. Und was sind so Sachen, die ihr heute noch macht, die von euren Eltern früher unter dem Preisschild verkauft wurden? Das macht man immer so. Ihr könnt es reinschicken per WhatsApp. Meine Oma hatte immer gesagt, wenn man das Haus verlässt, muss es sauber sein. Wenn man nämlich unterwegs ist und ein Fremder geht in die Wohnung, muss immer Ordnung herrschen. Das kam von Sandra Eckert rein. Nicht nach 22 Uhr anrufen, außer es ist irgendwas passiert. Das haben die Eltern von Carina Schuster ihr beigebracht. Tamara Pflüger ist dabei. Über den Jahreswechsel darf keine Wäsche auf der Leine hängen. Ja, macht irgendwo Sinn. Ich meine, wenn die Raketen dann reinfliegen, kann ja sein, dass dann die Wäsche ein bisschen verbrennt. Oder war aber schon mal ein Thema Omi-Wahn von Katrin Bertram. Meine Omi hat gesagt, dass man immer ein Taschentuch einstecken muss.
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0: 12:11 Uhr, die Weekend Show. So, Freunde, und jetzt mal Hand aufs Herz. Wie lange ist eigentlich bei euch der Erste-Hilfe-Kurs her? Und wüsstet ihr noch, was im Ernstfall zu tun ist? Wie wichtig beherztes Eingreifen ist, gilt auch dann, wenn nicht alles zu 100% sitzt. Denn bis der Rettungswagen da ist, vergehen natürlich wertvolle Minuten, die entscheidend sind, sagt zumindest Bastian Selig. Er ist Präventationsexperte und in seiner Freizeit nebenbei noch Notfallsanitäter beim Deutschen Roten Kreuz und ist da unterwegs. Hallo Sebastian.
1: Hallo, ich grüße Sie.
0: Ich grüße Sie auch, Herr Selig. Wieso sollte man im Ernstfall, sollte eigentlich jeder den Mut haben und, ich sag mal, wirklich erste Hilfe leisten?
1: In Akutsituationen sind die ersten paar Minuten eben oft schon die entscheidenden. Blutungen, die nicht gestoppt werden können, sind innerhalb kürzester Zeit tödlich. Bei einem Herz-Kreislauf-Stillstand sinkt die Überlebenschance, wie wir wissen, pro Minute ohne Wiederbelebungsmaßnahmen um 10%, weil das Gehirn eben nicht mehr mit ausreichend Sauerstoff versorgt wird.
0: Okay.
1: Gedanken bei der herzlichen Wiederbelebung etwas falsch zu machen, sollte man möglichst versuchen auszublenden. So kommt bei einer Herzdruckmassage es häufig vor, dass Rippen vom Brustbein abbrechen, wodurch beim Drücken ein Krachen hörbar ist.
0: Okay.
1: Aber eins muss man sich da wirklich immer vor Augen halten. Ein Patient ohne Herzschlag hat nur mit rechtzeitiger Hilfe durch einen Ersthelfer, dann durch den Rettungsdienst und später im Krankenhaus eine echte Überlebenschance.
0: Das sehe ich auch so. Bei vielen ist ja der Erste-Hilfe-Kurs, ich sag mal, sehr lange her. Wahrscheinlich, als Sie Ihren Führerschein gemacht haben. Frischen Sie uns doch mal bitte oder frischen Sie unser Wissen doch mal so weit auf, woran wir denn erkennen, dass wirklich eine Herzdruckmassage notwendig ist.
1: Wenn die Person keine Lebenszeichen mehr aufweist, also bewusstlos ist, nicht mehr ansprechbar und auch nicht mehr atmet, dann ist eine Herzdruckmassage notwendig. Das gilt auch, wenn sie nicht normal atmet und eine Schnappatmung hat oder röchelt. Dann ist der erste Schritt, den Notruf 112 zu wählen und dann die Herzdruckmassage zu beginnen. Dazu legen Sie einen Handbein genau in die Mitte des Brustkorbs und die andere Hand darüber. Und dann brauchen Sie Kraft. Die Brustwand muss bei einem Erwachsenen immer 5 bis 6 cm tief hineingedrückt werden und wieder entlastet werden. So lange, bis der Rettungswagen da ist. Das schafft man am besten mit ausgestreckten Armen und mit dem richtigen Tempo.
0: Ja.
1: Hier gibt es bekannte Rhythmen wie Staying Alive von den Bee Gees oder wer das nicht kennt, Helene Fischer, Atemlos durch die Nacht.
0: Ich glaube, den Song kennen wir alle. In öffentlichen Gebäuden, Bahnhöfen oder auch Fitnessstudios gibt es ja inzwischen oft auch Defibrillatoren. Schwieriges Wort, ich habe die Teile auch schon gesehen. Nun frage ich mich, braucht man dafür irgendwie eine besondere Schulung?
1: Eine besondere Schulung dafür braucht man nicht. Diese Defibrillatoren sind selbsterklärend. Worauf man achten muss, ist, dass die Elektroden den direkten Kontakt zur Haut haben, also nicht auf eine nasse und nicht auf eine stark behaarte Brust geklebt werden.
0: Mhm.
1: Für so einen Fall sind aber Einwegrasierer im Equipment des Defibrillators. Ansonsten erklärt das Gerät Schritt für Schritt, was zu tun ist. Der Defibrillator analysiert, ob hier wirklich mit einem Stromschock eingegriffen werden muss und gibt diesen dann frei, wenn das wirklich notwendig ist. Wenn es nicht erforderlich ist, schaltet das Gerät die Schockfunktion ab.
0: Also ein sehr, sehr schlauer Kasten. Nun gibt es ja brenzlige Situationen, in denen Menschen, die wirklich Hilfe leisten, gefährdet sind. Was ist denn eigentlich, wenn mir als Helfer irgendetwas passiert?
1: Also grundsätzlich ist das oberste Gebot, sich selbst erstmal nicht für andere in Gefahr zu bringen. Wird aber ein Ersthelfer oder eine Ersthelferin doch verletzt, sind die gesetzlichen Unfallversicherungen des jeweiligen Bundeslands zuständig.
0: Gut zu wissen. Sehr, sehr interessantes Gespräch. Das war Bastian Selig, Präventationsexperte und auch Notfallsanitäter für das DRK. Da ist er im Einsatz. Ich sage ganz vielen Dank fürs Gespräch.
1: Besten Dank.

Minuten noch und dann haben wir's. Halb eins. Eure Weekend Show läuft hier. Schönen Samstag zusammen. Und manchmal muss man in den Situationen, in denen man sich befindet, einfach mutig sein und richtig schön kontern. Ja. Und ich gebe euch jetzt mal so ein paar Sprüche an die Hand, wo ihr sagt, oder mitarbeiten könnt. Ihr müsst nur mutig sein. Das Ganze natürlich mit dem Augenzwinkern. Wir nehmen mal eine Situation an, wie zum Beispiel gute Sätze, die ihr sagen könnt, wenn ihr zum Beispiel vor Gericht steht. Ihr seid Angeklagter. Ich meine, ich gebe zu, hier ist irgendwie Fingerspitzengefühl gefragt. Weise aber subtil darauf hin, dass die Beweislage irgendwie nicht hinreichend ist. Zum Beispiel könnte man ja zum Richter so sagen, kümmern Sie sich doch mal um Ihre eigene Scheiße, euer Ehren. Sie waren ja schließlich nicht da. Ja. Ja, könnte man mal machen. Oder hier, chillen Sie mal, Chefchen. Vor 12 passiert doch hier eh nichts. Und jetzt machen Sie mir mal eben schnell einen Kaffee. Nicht so schlimm, wenn es auch schnell geht. Man muss nur... Ja, ich sag mal, mutig sein. Oder in dieser Situation vielleicht, wenn man beim Abschreiben erwischt wird. Ja, das kann ja einem passieren in der Schule. In dieser Situation ist es natürlich wichtig, abzulenken und dem Lehrer sachlich zu spiegeln, dass er sich da irgendwie nur verguckt hat. Probiert's doch einfach mal hier mit. Hä? Sind Sie dumm? Ich hab nicht abgeschrieben. Kein Wunder, dass Sie Ihre Frau verlassen hat. Sie hässlicher. Ja? Man muss einfach nur mutig sein. Ihr könnt es ja mal ausprobieren. Ich freue mich aufs Feedback.

0: Und so klingt der Laden hier in der nächsten halben Stunde. Aus den 90ern schmeiß ich mal in eure Ohren, nicht Augen, in die Ohren. I see you, das ist General Bass. Und das ist so ein Teil, das mag ich auch. Closer, Neo is in the house.
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0: Um 12:30 und wir sprechen heute darüber. Es gibt ja Sachen, ja, die macht man heute noch nur, weil die Eltern einem früher eingetrichtert haben. Das macht man halt so. Wir durften ja als Kinder nichts hinterfragen, ne? Und was war's bei euch? Gerne reinschicken. WhatsApp ist scharf geschaltet. Ja, zum Beispiel Kirsten Hülsmann meint gefaltete Handtücher mit der schönen Seite nach vorne. Okay, oder hier vom Urlaub aus melden, wenn man angekommen ist. Ja, das kennt man auch, ne? Wenn du unterwegs bist, ruf bitte an, sag Bescheid, dass du gut angekommen bist. Das meint zumindest Katrin Güssregen. Svenina meint, meine Oma hat immer gesagt, ausschlagen ist das halbe Trocknen. Daher wird meine Wäsche vor dem Aufhängen immer ausgeschlagen. Und das hier, das kennen wir auch. Ein Tipp nicht nur von den Eltern, aber hier, Jessica Hase hat es reingeschickt. Ihre Oma hat immer gesagt, Mädchen, tu mir einen großen Gefallen, wenn du das Haus verlässt, zieh bitte immer was an? Richtig, einen frischen

0: Ja, hier ist es, euer Musiktaxi für den Samstagmittag. Es ist Wochenende, die Weekend-Show, 12:34 Uhr. Und es gibt Menschen, da passt ja alles irgendwie zusammen. Die heißen mit dem Nachnamen genauso wie der Ort, haben auch noch einen Job, der zu ihrem Nachnamen passt und so weiter und so weiter. Und ich habe einen Typen gefunden, wo ich sagen muss, da passt alles wie die Faust aufs Auge. Also wenn es so ein Game geben würde, er würde hier an allen Punkten abräumen.
1: Ein echtes Naturschauspiel ist gerade im Hofer Land zu bestaunen. Der 74-jährige Hobbygärtner Herbert Muschi aus Oberkotzau entdeckte Anfang August einen ungewöhnlichen Trieb an seiner Fadenagave. Seitdem ist der Blütenstängel regelrecht in die Höhe geschossen.
0: So, das Sommerhaus der Stars. Wer kennt es nicht? Und ich muss jetzt hart ins Gericht gehen, verzeiht es mir bitte. Aber ich finde, das sind nur Dummschwätzer unterwegs.
2: Mit welchen Abkürzungen wird sowohl sexuell als auch geschlechtlich Vielfalt zusammengefasst?
3: Junge, wo soll ich das wissen? Sieht aus wie ein Deutscher, der alles weiß.
4: Die auf mehrere Sachen stehen, auf Frau, Mann oder auf Gangbang, sowas. Du bist schlau, ich weiß, ja, du bist doch schlauer als ich. Ich bin doch dumm.
3: Habe ich einen Duden in meinem Kopf?
4: LGBTQ.
5: Ja.
3: GPTQ.
0: Oh Mann. Habe ich einen Duden im Kopf? Gute Frage. Apropos, zum Schluss mal eine kurze Frage in die Runde. Ich glaube, die Älteren unter euch würden sagen ja, aber wisst ihr eigentlich noch, was ein Tamagotchi ist?
6: Ja, irgend so was Japanisches vielleicht.
7: Was zum Essen?
8: Tamagotchi, das ist ein Messer, was man sich in den Bauch steckt und danach soll man sterben.

Also, ich weiß ja, was jetzt hier passiert in der Weekend-Show. Hörer machen Programm. Also sind nicht die einfachen Musikwünsche, nein, es sind besondere Musikwünsche. Paula aus Schleben hat sich gemeldet. Sie schreibt, ja, einer der besten Musiker. Wenn man auf die Texte hört, ist es mehr als einfach nur Radiomusik. Ich liebe diesen Song und finde ihn toll zum Mitsingen. Und wir sind beim lange nicht mehr im Radio gehört Song. Das heißt, ich hole für euch die Musik zurück, die ihr im Radio schmerzlich vermisst. Spielt keiner mehr? Ich vielleicht doch. Von den 90ern bis heute. Ihr habt da freie Auswahl, ist hier wie eine Losbude. Darf aber kein Schranz sein, kein Heavy Metal. Also dieses richtig harte Metal, was da auf Wacken läuft. Und Schlager auch nicht. Spiele ich nicht, wisst ihr ja. Aber ansonsten freie Auswahl. Gerne reinschicken. WhatsApp ist die Nummer zum Bewerben. 05136 80 23 835, und dann landet euer Song in so einer Box, da ziehe ich dann jede Woche ein Zettelchen raus und da steht dann euer lange nicht mehr im Radio gehört Song drauf und dann seid ihr mein Musikchef. Wenn ich euren Song ziehe, bleibt mir nichts anderes über, als den hier in die Sendung einzubauen. Habe ich getan, von Paula aus Schlieben, aber ich habe noch nicht verraten, welchen Song sie schmerzlich im Radio vermisst. Er selber hat ja gerade ein großes, eine aktuelle Single am Start zusammen mit Shake That. Aber wir reden von einem anderen Song, nämlich gewünscht wird sich Michael Patrick Kelly mit Shake Away. Und liebe Paula, ich hoffe, du bist am Radio, denn jetzt kannst du mitsingen.

0: Gleich haben wir alle hier in der Weekend Show einen Crush auf Jennifer Page. Ja, wie oft haben wir als Kind Fragen gestellt und zur Antwort bekommen, das macht man halt so. Aber es gibt ja Dinge, die man heute wirklich dann so macht, weil man sie so macht. Und bei uns, dass unsere Eltern eingetrichtert haben. Könnt ihr gerne reinschicken, was bei euch ist. 05136 80 23 835, meine WhatsApp-Nummer. Und von Wolfgang Frey kam rein, was du nicht willst, dass man dir tut, das füge keinem anderen zu. Recht hat er. Dann hier von Mike Lehmann, älteren und kranken Menschen den Platz im Bus oder der Bahn anbieten. Bitte und Danke sagen. Ja, das mit den Plätzen anbieten in der Bahn, das sollte man mal wieder einführen. Das haben die meisten wieder vergessen. Sarah Ritz hat sich gemeldet. Sie meint, im Hausflur leise sein bei Mehrfamilienhäusern. Recht hat sie. Oder von Carola Krawinkel kam rein. Beim Laufen einfach die Füße anheben. Ist das so schwer? Für einige schon.
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0: das hier gibt's gleich auf die Ohren. Oh, so ein wundervoller Hit aus den 2000ern, oder? Das ist Moby, Why Does My Heart Feel So Bad? Und den Sound der 90er bringe ich auch mit einem Teil, das singen alle mit. Na, zu viel versprochen, ich glaube nicht, oder? Gala. Freed from Desire. Es ist 13 Uhr.
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2: Im Studio Holger Dilk, schönen guten Tag. Kurz vor den wichtigen Wahlen in Berlin und Mecklenburg-Vorpommern hat die Bundesregierung einen neuen Tankrabatt angekündigt. Später soll eine Obergrenze für die Preise von Benzin und Diesel eingeführt werden. Mehr von Anna Löfer.
3: Von Oktober bis Jahresende sollen die Energiesteuer gesenkt und die Spritpreise dadurch gedrückt werden um 17 Cent pro Liter. Die Kosten teilen sich Bund und Länder. Spätestens zum Jahreswechsel soll dann ein Preisdeckel eingeführt werden. Die Reaktionen fallen gemischt aus. Spediteure oder Bauern beispielsweise begrüßen die Pläne. Einige Wirtschaftsexperten und Verbraucherschützer sind allerdings skeptisch. Der Tenor: teuer und wenig zielgenau.
2: Ortsabt ist. In München hat am Mittag das diesjährige Oktoberfest begonnen. Zum ersten Mal wurde die Wiesen vom neuen grünen Oberbürgermeister Krause eröffnet. Das größte Volksfest der Welt ist jedes Jahr aufs Neue eines der Superlative. Dirk Justus.
4: Ja, so ist es. In den kommenden gut zwei Wochen werden wieder gut 6 Millionen Besucher aus aller Welt erwartet. Die Bierpreise sind in diesem Jahr nochmal etwas gestiegen und liegen zwischen 15 und 16 Euro pro Maß. Letztes Jahr gingen 6,5 Millionen über den Tresen. Dazu kommen Unmengen an Essen, etwa 130 Ochsen oder auch über 70.000 Schweinshaxen.
2: Auch Google meldet einen Sicherheitsvorfall mit seinem KI-Modell. Gemini hat mehrere Websites gehackt, teilte der Tech-Gigant mit. OpenAI und Anthropic hatten ähnliche Vorfälle gemeldet. Experten vermuten dahinter auch eine PR-Strategie, um potenzielle Investoren zu beeindrucken. Wegen des kostenspieligen Mautdebakels um Ex-Verkehrsminister Scheuer fordert der Steuerzahlerbund einen neuen Straftatbestand Haushaltsuntreue. Präsident Holznagel sagte dem Redaktionsnetzwerk Deutschland, der Gesetzgeber muss klare Regeln für politische Verantwortung schaffen. In der Fußball-Bundesliga steht heute das Duell zweier Champions-League-Teilnehmer an. Im Topspiel treffen Stuttgart und Dortmund aufeinander. Vorher spielen Frankfurt-Freiburg, Gladbach-Mainz, HSV-Köln und Bremen-Augsburg. Die Bayern haben gestern ja bereits mit 7:0 gegen Union Berlin gewonnen.
5: Das Wetter. Wolkig ist es gerade und im Norden hängen die Wolken besonders hartnäckig. Da kann ab und zu auch mal etwas Regen dabei sein. Sonst bleibt es eher freundlich mit Sonne und trocken. Dazu liegen die Höchstwerte heute zwischen 19 und 24 Grad. Morgen ähnlich zweigeteilt. Im Norden weiter viele Wolken mit Regen, im Süden viel Sonne, maximal bis 27 Grad.
0: So, ich habe mal gerade rübergeschaut auf die Wiesen nach München und die ersten Menschen liegen tatsächlich schon unterm Tisch. Ja, aber nicht, weil sie sich schon weggeschossen haben, sondern die fallen alle in Ohnmacht, nachdem sie die Rechnung erhalten.
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0: Tag zusammen und jeder ist so zu akzeptieren, wie er ist. Das haben früher die Eltern von Carola Zielk ihr beigebracht und sie macht es heute genauso. Andrea Sallig hat von ihren Eltern beigebracht bekommen, wer den Pfennig nicht ehrt, ist des Talers nicht wert. Hat man früher so zu ihr gesagt, das macht sie heute noch und sie schreibt dazu, ich bücke mich wirklich für jeden Cent und heb ihn vom Boden auf. Lea Matthijs hat sich reingemeldet, Sonntag ist für sie einmal Familientag, gilt zum Ausruhen und am Sonntag wird weder Wäsche gewaschen, noch gebügelt, noch das Auto gewaschen, noch Rasen gemäht. Ja, das stimmt. Ich glaube, man darf gar nicht auf den Sonntag Rasen mähen, ne? Da gibt es doch irgendein deutsches Gesetz. Ja, dann Angela Hoffer erinnert daran, bitte Danke und sowas zu sagen. Von Iris Rauschmeier kam rein, erst die Arbeit, dann das Vergnügen und dann hier Melanie Teschendorf hat von ihren Eltern beigebracht bekommen, keine Lebensmittel verschwenden. Wenn ich Gemüsereste habe, dann mache ich's wie meine Eltern, nämlich eintaub.
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0: wird aktuell in jedem gut sortierten Club als Rausschmeißerplatte empfohlen. MC Light. Damit einem auch das Licht aufgeht. I Rock the Party, 13.11 Uhr. Zeit für das hier.
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0: Ja, sie mit eigener Doku, also die Band, und er wird sie moderieren, die VMAs. Ja, sprechen wir mal über sie hier. Linkin Park hat ja nach dem Tod von Frontman Chester Bennington im Jahr 2017 wirklich ein neues Kapitel aufgeschlagen. Ein wichtiger Teil des Neustarts war ja die Sängerin Emily Armstrong. Dass sich die Band auch musikalisch und personell weiterentwickelt hat, stößt natürlich nicht bei allen Fans auf große Begeisterung. Genau diesen Weg soll Arn Shatter zeigen. Das ist ein Dokumentarfilm, kommt am 30. September diesen Jahres weltweit in die Kinos und begleitet Linkin Park von der ersten Season oder vom ersten Season Anfang 2022 über die Entstehung von From Zero bis zur Rückkehr auf die Bühne in Sao Paulo in Brasilien. Neben seltenem Archivmaterial gibt es natürlich auch Studioaufnahmen, Backstage-Momente und Live-Performances zu sehen. Regie führte übrigens Bandmitglied Joe Hahn, der Fans einen besonderen und wirklich auch persönlichen Blick hinter die Kulissen ermöglichen möchte. Nach ausverkauften Tourneen, Festival-Headliner-Auftritten wie bei Rock am Ring oder Rock im Park, ein Stern auf dem Hollywood Walk of Fame und jetzt einer eigenen Kinodokumentation zeigt sich, das nächste Kapitel von Linkin Park ist längst nicht nur ein Comeback, es ist wirklich eine komplett neue Ära. Er hier wird die VMAs moderieren. Ich glaube, ihr habt ihn erkannt. Klar, Snoop Doggy Dogg, die Preisverleihung findet am 27. September diesen Jahres im Peacock Theater in Los Angeles statt. Snoop kennt ja die Veranstaltung schließlich bestens. Sein VMA-Debüt feierte er bereits 1994, als er den Award für das beste Rap-Video mit Doggy Dogg World gewann. Insgesamt wurde der Musiker 13 Mal für die VMAs nominiert und konnte 3 Awards dann auch tatsächlich am Ende des Tages mit nach Hause nehmen. Auch 2026 stehen wieder zahlreiche große Namen auf der Nominierungsliste. Madonna führt das Teil übrigens an mit 11 Nominierungen, gefolgt von Taylor Swift, die hat 9. Ariana Grande und Sabrina Carpenter kommen jeweils auf 7 Nominierungen.
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Hello, it's the Weekend Show. 8 Minuten noch, dann ist es 2:30, der geilste Teil der Woche, das Wochenende. Und ich kann euch eins sagen, diesen Hit hier, den haben wir alle noch im Ohr. War Nummer 1 in Deutschland. Ja, Ray, klar erkannt. Ich glaube, sie hat immer noch keinen Ehemann gefunden. Where is my husband? Und jetzt gibt es neues Futter von ihr, und zwar für die Ohren. Joy heißt die mitreißende Single der britischen Pop-Ikone, die sie gemeinsam mit ihren beiden talentierten Schwestern Amma und Absolutely aufgenommen hat. Der Song stammt aus Rays britischen Nummer 1 Album The Music May Contain Hope, das ja im März diesen Jahres veröffentlicht wurde. Der Track, ja, der mixt verschiedene Musikrichtungen, wie zum Beispiel Gospel, Soul, R&B, aber auch Disco, wie ich finde, zu einer echten eine Hymne für gute Laune. Die Botschaft im Text geht es einfach darum, nach einer schweren, dunklen Zeit endlich wieder Licht und auch Glück zu finden. Keine bloßen Background-Sängerin, nein, Rays Schwestern Amma und Absolutely singen nicht nur im Hintergrund, sondern haben im Song jeweils ihre eigenen Strophen. Wir überprüfen das jetzt. Hier ist er nämlich, Joy. Hier sind Ray, Amma, Absolutely in Neu in der Weekend Show.

0: Diese Musik ist gleich für euch da. Für alle, die es ein bisschen entspannter und kuscheliger am Wochenende mögen, Ed Sheeran und The A-Team. Oh, das ist so ein geiler 90er. Frag mal. Tokas Miracle, halb zwei durch.
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0: Hallöchen zusammen. Und es gibt ja den ein oder anderen unter euch, der gerade beim Mittag sitzt. Also guten Hunger.
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0: 14:35.
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0: Die Weekend Show hat mal gerade für euch Florence and the Machine angemacht. Tja, welche Sache macht ihr heute noch? Nur weil eure Eltern früher gesagt haben, das macht man so. Ja, darüber sprechen wir schon den ganzen Vormittag. Danke für die ganzen Einsendungen, die reinkamen über die WhatsApp. Katja Meier hat sich auch gemeldet. Betten machen ist es bei ihr. Licht immer ausmachen, wenn man den Raum verlässt. Und aufräumen, bevor man zu Bett geht. Hält sie heute noch so? Das Besteckschubladenmanifest von rechts nach links. Das heißt, das ist eine bestimmte Anordnung. Man fängt also mit Messer, Gabeln, Suppenlöffeln dann an und ja, vorne quer Teelöffel. Marion Marin macht es so. Conny Bru, bitte, danke. Komische, seltene Angewohnheit mittlerweile geworden. Melli Seetal hat sich auch gemeldet, schreibt dasselbe, nämlich Betten machen, bevor man geht. Sonja Schuster, mein Vater hat immer gesagt, was nicht sauber gespült wurde, muss sauber abgetrocknet werden. Ja, das kommt noch so aus Zeiten, da hat man ja keinen Geschirrspüler gehabt, ne? Marina Müller meint, beim Einschäumen in der Dusche Wasser aus. Ja, weil man spart dadurch die Ressourcen. Ja, da hat sie recht. Dann von Saskia Prettlis, von meiner Oma Zahnpastatube aufschneiden, um wirklich den letzten Rest noch benutzen zu können. Das ist ein wertvoller Tipp, den kenne ich noch nicht mal. Dann Julia Vogel meint, ihre Eltern haben ihr damals einfach beigebracht, Menschen auf der Straße grüßen. Ja, Licht aus, lese ich ganz, ganz viel. Bitte, danke, haben ganz, ganz viele gesagt. Oder hier von Anna Linde, keine Töpfe und Pfannen in die Spülmaschine. Das hat sie von ihren Eltern gelernt.

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1: Ja, wir sind mittendrin in der Weekend-Show. Und wenn es um Nachrichten geht im Fernsehen, um seriöse Nachrichten, dann gibt es nur eine Instanz, nämlich diese hier.
2: Hier ist das erste deutsche Fernsehen mit der Tagesschau.
1: Ja, gerade in Tagen wie diesen ist es wichtig, dass wir seriöse Informationen bekommen. Und die Tagesschau steht halt dafür. Alles ist perfekt, keine Fehler. Aber das glaubt auch nur ihr. Denn ich habe mal wirklich ein bisschen hinter die Kulissen geschaut. Und siehe da, es ist nicht alles so perfekt wie scheint beim genauen Hinschauen. Hier mal die besten Fails der Tagesschau.
3: Jetzt habe ich hier, meine Damen und Herren, ein kleines Problem mit meinem Gerät.
4: Guten Abend, Frau Slomka.
5: Wie Oskar heiße ich. Hallo, Herr Ischinger.
6: Es geht um viel, denn... Entschuldigung, sorry. Entschuldigung.
7: Oliver Köhr war das, aus Berlin. Herzlichen Dank. Neben finanzieller Unterstützung geht es in diesen...
8: Einen schönen guten Morgen, meine Damen und Herren. Entschuldigung. Es tut mir jetzt echt leid. Es ist jetzt nichts. Oh Mann.

0: Dankeschön, dass ihr mir heute Vormittag wieder eure Ohren geliehen habt. Vielen Dank dafür, hat Spaß gemacht, aber ich muss jetzt gehen und deswegen bitte keine Klage. Denn ich komme wieder, keine Frage. Gleiche Stelle, gleiche Welle, nächsten Samstag wieder ab 10 Uhr genau da zu finden, wo ich heute auch zu hören war. Ich wünsche euch ein schönes Restwochenende, eine entspannte Arbeitswoche und dann hören wir uns nächsten Samstag wieder. Leitung und Moderation dieser Sendung hatte gewohnt DL Kurz. Ich sage ciao, tschüss, bye bye, bin dann raus für heute. Auf Wiederhören.
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1: Die Bundesregierung hat sich grundsätzlich auf einen neuen Tankrabatt und einen Spritpreisdeckel geeinigt. Die Energiesteuer auf Benzin und Diesel soll um 14 Cent je Liter sinken. Mit Mehrwertsteuer wären das rund 17 Cent Entlastung an der Zapfsäule. Der Tankrabatt soll möglichst zum 1. Oktober starten und bis Jahresende gelten. Zusätzlich will die Regierung mit der Mineralölwirtschaft über einen Preisdeckel sprechen, der spätestens zum 1. Januar kommen soll. Die Länder sollen die Hälfte der geschätzten Kosten von rund 2,5 Milliarden Euro übernehmen. Offen ist noch, wie der Preisdeckel genau funktioniert und ob die Entlastung vollständig bei den Autofahrern ankommt. Der digitale Euro soll ab der zweiten Jahreshälfte 2027 in einem 12-monatigen Pilotprojekt getestet werden. Daran beteiligen sich 36 Zahlungsdienstleister aus dem Euro-Währungsgebiet. Bestandteil ist die Digital Euro Account Number, abgekürzt DEAN. Eine 18-stellige Kontonummer für digitale Euro-Konten. Datenschützer aus Deutschland und Frankreich fordern einen anonymen Offline-Modus, damit Zahlungen wie bei Bargeld ohne zentrale Zahlungshistorie möglich bleiben. Kritiker warnen, ohne wirksamen Datenschutz könnte digitales Zentralbankgeld jede Zahlung nachvollziehbar machen und damit die finanzielle Freiheit einschränken. Zwar soll der digitale Euro nach den bisherigen Plänen nicht programmierbar sein, doch Kritiker verlangen verbindliche technische und rechtliche Schutzvorkehrungen. Die Vereinigten Staaten, Dänemark und Grönland haben im Streit um die Arktisinsel einen Durchbruch verkündet. In der kommenden Woche soll voraussichtlich ein Abkommen bei der UN-Generalversammlung unterzeichnet werden. US-Präsident Donald Trump erklärte, die Vereinigten Staaten erhielten dauerhafte Kontrolle über die Sicherheit und weitere Belange in Grönland. Dänemark und Grönland bestätigten diese Darstellung nicht und nannten zunächst keine Einzelheiten. Regierungschefin Mette Frederiksen betonte, ein Abkommen müsse die Souveränität und das Selbstbestimmungsrecht der Grönländer achten. Ob die Vereinbarung auch eine Ausweitung der US-Militärpräsenz oder das von Trump erwähnte Raketenabwehrsystem Golden Dome umfasst, ist offen. Das ZDF steht erneut wegen einer Falschmeldung in der Kritik. Der Sender hatte berichtet, die Ermittlungen zum Verdacht auf Wahlmanipulation in einer Dessauer Seniorenresidenz seien eingestellt worden. Die Staatsanwaltschaft Dessau-Roßlau widerspricht. Das Verfahren läuft weiter. Bereits zuvor war das ZDF durch den Einsatz eines KI-Videos sowie durch altes sachfremdes Bildmaterial im Zusammenhang mit der US-Behörde ICE aufgefallen. Im aktuellen Fall geht es um eine 95-jährige schwerdemente Bewohnerin und den Verdacht, dass Briefwahlunterlagen eingesammelt, geöffnet und vernichtet wurden. Ob es zu einer Anklage kommt, ist offen. Die Zahl überschuldeter Erwachsener in Deutschland ist im vergangenen Jahr auf rund 5,67 Millionen gestiegen. Das sind 111.000 Menschen mehr als im Jahr zuvor. Besonders häufig führen Krankheit, Sucht, Unfälle, Arbeitslosigkeit und hohe Wohnkosten in die finanzielle Not. Alleinerziehende sind unter den Ratsuchenden deutlich überrepräsentiert, vor allem Mütter mit mehreren Kindern. Bei jungen Erwachsenen spielen oft Ratenzahlungen für Smartphones, Käufe in Apps und laufende Abonnements eine Rolle. Die durchschnittliche Schuldenhöhe der untersuchten Beratungsfälle lag bei gut 19.000 Euro.
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1: Am Nachmittag erwartet uns im Radio NWW-Land ein trockener Mix aus Sonne und vielen Wolken. Die Temperaturen liegen bei angenehmen 21 bis 22 Grad. Der Wind weht schwach bis mäßig aus Südwesten. Zum Abend hin bleibt es trocken, die Wolken werden wieder etwas dichter und die Temperaturen gehen langsam zurück. Der Sonntag wird noch etwas wärmer, es gibt längere sonnige Phasen, daneben ziehen Wolken durch. Die Höchstwerte erreichen 23 bis 24 Grad. Einzelne kurze Schauer sind nicht ausgeschlossen, überwiegend bleibt es trocken. Am Montag wird es mit vielen Wolken und 15 bis 16 Grad spürbar kühler. Regen ist kaum zu erwarten. Am Dienstag gibt es wieder etwas mehr Sonne bei rund 18 Grad und es bleibt trocken.
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1: Die Bundesregierung hat sich grundsätzlich auf einen neuen Tankrabatt und einen Spritpreisdeckel geeinigt. Die Energiesteuer auf Benzin und Diesel soll um 14 Cent je Liter sinken. Mit Mehrwertsteuer wären das rund 17 Cent Entlastung an der Zapfsäule. Der Tankrabatt soll möglichst zum 1. Oktober starten und bis Jahresende gelten. Zusätzlich will die Regierung mit der Mineralölwirtschaft über einen Preisdeckel sprechen, der spätestens zum 1. Januar kommen soll. Die Länder sollen die Hälfte der geschätzten Kosten von rund 2,5 Milliarden Euro übernehmen. Offen ist noch, wie der Preisdeckel genau funktioniert und ob die Entlastung vollständig bei den Autofahrern ankommt. Der digitale Euro soll ab der zweiten Jahreshälfte 2027 in einem 12-monatigen Pilotprojekt getestet werden. Daran beteiligen sich 36 Zahlungsdienstleister aus dem Euro-Währungsgebiet. Bestandteil ist die Digital Euro Account Number, abgekürzt DEAN, eine 18-stellige Kontonummer für digitale Eurokonten. Datenschützer aus Deutschland und Frankreich fordern einen anonymen Offline-Modus, damit Zahlungen wie bei Bargeld ohne zentrale Zahlungshistorie möglich bleiben. Kritiker warnen, ohne wirksamen Datenschutz könnte digitales Zentralbankgeld jede Zahlung nachvollziehbar machen und damit die finanzielle Freiheit einschränken. Zwar soll der digitale Euro nach den bisherigen Plänen nicht programmierbar sein, doch Kritiker verlangen verbindliche technische und rechtliche Schutzvorkehrungen. Die Vereinigten Staaten, Dänemark und Grönland haben im Streit um die Arktisinsel einen Durchbruch verkündet. In der kommenden Woche soll voraussichtlich ein Abkommen bei der UN-Generalversammlung unterzeichnet werden. US-Präsident Donald Trump erklärte, die Vereinigten Staaten erhielten dauerhafte Kontrolle über die Sicherheit und weitere Belange in Grönland. Dänemark und Grönland bestätigten diese Darstellung nicht und nannten zunächst keine Einzelheiten. Regierungschefin Mette Frederiksen betonte, ein Abkommen müsse die Souveränität und das Selbstbestimmungsrecht der Grönländer achten. Ob die Vereinbarung auch eine Ausweitung der US-Militärpräsenz oder das von Trump erwähnte Raketenabwehrsystem Golden Dome umfasst, ist offen. Das ZDF steht erneut wegen einer Falschmeldung in der Kritik. Der Sender hatte berichtet, die Ermittlungen zum Verdacht auf Wahlmanipulation in einer Dessauer Seniorenresidenz seien eingestellt worden. Die Staatsanwaltschaft Dessau-Roßlau widerspricht. Das Verfahren läuft weiter. Bereits zuvor war das ZDF durch den Einsatz eines KI-Videos sowie durch altes sachfremdes Bildmaterial im Zusammenhang mit der US-Behörde ICE aufgefallen. Im aktuellen Fall geht es um eine 95-jährige schwerdemente Bewohnerin und den Verdacht, dass Briefwahlunterlagen eingesammelt, geöffnet und vernichtet wurden. Ob es zu einer Anklage kommt, ist offen. Die Zahl überschuldeter Erwachsener in Deutschland ist im vergangenen Jahr auf rund 5,67 Millionen gestiegen. Das sind 111.000 Menschen mehr als im Jahr zuvor. Besonders häufig führen Krankheit, Sucht, Unfälle, Arbeitslosigkeit und hohe Wohnkosten in die finanzielle Not. Alleinerziehende sind unter den Ratsuchenden deutlich überrepräsentiert, vor allem Mütter mit mehreren Kindern. Bei jungen Erwachsenen spielen oft Ratenzahlungen für Smartphones, Käufe in Apps und laufende Abonnements eine Rolle. Die durchschnittliche Schuldenhöhe der untersuchten Beratungsfälle lag bei gut 19.000 Euro.
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1: Am Nachmittag erwartet uns im Radio NWW-Land ein trockener Mix aus Sonne und vielen Wolken. Die Temperaturen liegen bei angenehmen 21 bis 22 Grad. Der Wind weht schwach bis mäßig aus Südwesten. Zum Abend hin bleibt es trocken, die Wolken werden wieder etwas dichter und die Temperaturen gehen langsam zurück. Der Sonntag wird noch etwas wärmer, es gibt längere sonnige Phasen, daneben ziehen Wolken durch. Die Höchstwerte erreichen 23 bis 24 Grad. Einzelne kurze Schauer sind nicht ausgeschlossen, überwiegend bleibt es trocken. Am Montag wird es mit vielen Wolken und 15 bis 16 Grad spürbar kühler. Regen ist kaum zu erwarten. Am Dienstag gibt es wieder etwas mehr Sonne bei rund 18 Grad und es bleibt trocken.
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4: Hallo, schön, dass ich dabei sein darf bei eurem Wochenendstart. Immer am Samstag ab 18 Uhr. Da treffen wir uns 2 Stunden vor der Party am Samstagabend. Zu guter Musik und viel Informationen und natürlich auch ein bisschen zum Aufwärmen fürs Wochenende. Also, wir haben eine Verabredung und ich freue mich und ihr hoffentlich auch. Bis bald.

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1: Die Bundesregierung hat sich grundsätzlich auf einen neuen Tankrabatt und einen Spritpreisdeckel geeinigt. Die Energiesteuer auf Benzin und Diesel soll um 14 Cent je Liter sinken. Mit Mehrwertsteuer wären das rund 17 Cent Entlastung an der Zapfsäule. Der Tankrabatt soll möglichst zum 1. Oktober starten und bis Jahresende gelten. Zusätzlich will die Regierung mit der Mineralölwirtschaft über einen Preisdeckel sprechen, der spätestens zum 1. Januar kommen soll. Die Länder sollen die Hälfte der geschätzten Kosten von rund 2,5 Milliarden Euro übernehmen. Offen ist noch, wie der Preisdeckel genau funktioniert und ob die Entlastung vollständig bei den Autofahrern ankommt. Der digitale Euro soll ab der zweiten Jahreshälfte 2027 in einem 12-monatigen Pilotprojekt getestet werden. Daran beteiligen sich 36 Zahlungsdienstleister aus dem Euro-Währungsgebiet. Bestandteil ist die Digital Euro Account Number, abgekürzt DEAN. Eine 18-stellige Kontonummer für digitale Euro-Konten. Datenschützer aus Deutschland und Frankreich fordern einen anonymen Offline-Modus, damit Zahlungen wie bei Bargeld ohne zentrale Zahlungshistorie möglich bleiben. Kritiker warnen, ohne wirksamen Datenschutz könnte digitales Zentralbankgeld jede Zahlung nachvollziehbar machen und damit die finanzielle Freiheit einschränken. Zwar soll der digitale Euro nach den bisherigen Plänen nicht programmierbar sein, doch Kritiker verlangen verbindliche technische und rechtliche Schutzvorkehrungen. Die Vereinigten Staaten, Dänemark und Grönland haben im Streit um die Arktisinsel einen Durchbruch verkündet. In der kommenden Woche soll voraussichtlich ein Abkommen bei der UN-Generalversammlung unterzeichnet werden. US-Präsident Donald Trump erklärte, die Vereinigten Staaten erhielten dauerhafte Kontrolle über die Sicherheit und weitere Belange in Grönland. Dänemark und Grönland bestätigten diese Darstellung nicht und nannten zunächst keine Einzelheiten. Regierungschefin Mette Frederiksen betonte, ein Abkommen müsse die Souveränität und das Selbstbestimmungsrecht der Grönländer achten. Ob die Vereinbarung auch eine Ausweitung der US-Militärpräsenz oder das von Trump erwähnte Raketenabwehrsystem Golden Dome umfasst, ist offen. Das ZDF steht erneut wegen einer Falschmeldung in der Kritik. Der Sender hatte berichtet, die Ermittlungen zum Verdacht auf Wahlmanipulation in einer Dessauer Seniorenresidenz seien eingestellt worden. Die Staatsanwaltschaft Dessau-Roßlau widerspricht. Das Verfahren läuft weiter. Bereits zuvor war das ZDF durch den Einsatz eines KI-Videos sowie durch altes sachfremdes Bildmaterial im Zusammenhang mit der US-Behörde ICE aufgefallen. Im aktuellen Fall geht es um eine 95-jährige schwer demente Bewohnerin und den Verdacht, dass Briefwahlunterlagen eingesammelt, geöffnet und vernichtet wurden. Ob es zu einer Anklage kommt, ist offen. Die Zahl überschuldeter Erwachsener in Deutschland ist im vergangenen Jahr auf rund 5,67 Millionen gestiegen. Das sind 111.000 Menschen mehr als im Jahr zuvor. Besonders häufig führen Krankheit, Sucht, Unfälle, Arbeitslosigkeit und hohe Wohnkosten in die finanzielle Not. Alleinerziehende sind unter den Ratsuchenden deutlich überrepräsentiert, vor allem Mütter mit mehreren Kindern. Bei jungen Erwachsenen spielen oft Ratenzahlungen für Smartphones, Käufe in Apps und laufende Abonnements eine Rolle. Die durchschnittliche Schuldenhöhe der untersuchten Beratungsfälle lag bei gut 19.000 Euro.
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1: Im Laufe des Nachmittags bleibt es im Radio NWW-Land trocken. Sonne und viele Wolken wechseln sich ab. Die Temperaturen erreichen um 22 Grad. Der Südwestwind weht schwach bis mäßig. Am Abend werden die Wolken wieder etwas dichter, Regen ist aber nicht in Sicht. In der Nacht kühlt es auf 8 bis 11 Grad ab, örtlich kann sich Nebel bilden. Am Sonntag erwarten uns längere sonnige Abschnitte und Temperaturen von 23 bis 24 Grad. Meist bleibt es trocken, einzelne kurze Schauer sind örtlich möglich. Am Montag gehen die Werte deutlich zurück. Bei vielen Wolken werden 15 bis 16 Grad erreicht, Regen ist kaum ein Thema. Am Dienstag lockert es wieder öfter auf. Es bleibt trocken bei rund 18 Grad.
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1: Die Bundesregierung hat sich grundsätzlich auf einen neuen Tankrabatt und einen Spritpreisdeckel geeinigt. Die Energiesteuer auf Benzin und Diesel soll um 14 Cent je Liter sinken. Mit Mehrwertsteuer wären das rund 17 Cent Entlastung an der Zapfsäule. Der Tankrabatt soll möglichst zum 1. Oktober starten und bis Jahresende gelten. Zusätzlich will die Regierung mit der Mineralölwirtschaft über einen Preisdeckel sprechen, der spätestens zum 1. Januar kommen soll. Die Länder sollen die Hälfte der geschätzten Kosten von rund 2,5 Milliarden Euro übernehmen. Offen ist noch, wie der Preisdeckel genau funktioniert und ob die Entlastung vollständig bei den Autofahrern ankommt. Der digitale Euro soll ab der zweiten Jahreshälfte 2027 in einem 12-monatigen Pilotprojekt getestet werden. Daran beteiligen sich 36 Zahlungsdienstleister aus dem Euro-Währungsgebiet. Bestandteil ist die Digital Euro Account Number, abgekürzt DEAN, eine 18-stellige Kontonummer für digitale Euro-Konten. Datenschützer aus Deutschland und Frankreich fordern einen anonymen Offline-Modus, damit Zahlungen wie bei Bargeld ohne zentrale Zahlungshistorie möglich bleiben. Kritiker warnen, ohne wirksamen Datenschutz könnte digitales Zentralbankgeld jede Zahlung nachvollziehbar machen und damit die finanzielle Freiheit einschränken. Zwar soll der digitale Euro nach den bisherigen Plänen nicht programmierbar sein, doch Kritiker verlangen verbindliche technische und rechtliche Schutzvorkehrungen. Die Vereinigten Staaten, Dänemark und Grönland haben im Streit um die Arktisinsel einen Durchbruch verkündet. In der kommenden Woche soll voraussichtlich ein Abkommen bei der UN-Generalversammlung unterzeichnet werden. US-Präsident Donald Trump erklärte, die Vereinigten Staaten erhielten dauerhafte Kontrolle über die Sicherheit und weitere Belange in Grönland. Dänemark und Grönland bestätigten diese Darstellung nicht und nannten zunächst keine Einzelheiten. Regierungschefin Mette Frederiksen betonte, ein Abkommen müsse die Souveränität und das Selbstbestimmungsrecht der Grönländer achten. Ob die Vereinbarung auch eine Ausweitung der US-Militärpräsenz oder das von Trump erwähnte Raketenabwehrsystem Golden Dome umfasst, ist offen. Das ZDF steht erneut wegen einer Falschmeldung in der Kritik. Der Sender hatte berichtet, die Ermittlungen zum Verdacht auf Wahlmanipulation in einer Dessauer Seniorenresidenz seien eingestellt worden. Die Staatsanwaltschaft Dessau-Roßlau widerspricht. Das Verfahren läuft weiter. Bereits zuvor war das ZDF durch den Einsatz eines KI-Videos sowie durch altes sachfremdes Bildmaterial im Zusammenhang mit der US-Behörde ICE aufgefallen. Im aktuellen Fall geht es um eine 95-jährige schwer demente Bewohnerin und den Verdacht, dass Briefwahlunterlagen eingesammelt, geöffnet und vernichtet wurden. Ob es zu einer Anklage kommt, ist offen. Die Zahl überschuldeter Erwachsener in Deutschland ist im vergangenen Jahr auf rund 5,67 Millionen gestiegen. Das sind 111.000 Menschen mehr als im Jahr zuvor. Besonders häufig führen Krankheit, Sucht, Unfälle, Arbeitslosigkeit und hohe Wohnkosten in die finanzielle Not. Alleinerziehende sind unter den Ratsuchenden deutlich überrepräsentiert, vor allem Mütter mit mehreren Kindern. Bei jungen Erwachsenen spielen oft Ratenzahlungen für Smartphones, Käufe in Apps und laufende Abonnements eine Rolle. Die durchschnittliche Schuldenhöhe der untersuchten Beratungsfälle lag bei gut 19.000 Euro.
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1: Im Laufe des Nachmittags bleibt es im Radio NWW-Land trocken. Sonne und viele Wolken wechseln sich ab. Die Temperaturen erreichen um 22 Grad. Der Südwestwind weht schwach bis mäßig. Am Abend werden die Wolken wieder etwas dichter, Regen ist aber nicht in Sicht. In der Nacht kühlt es auf 8 bis 11 Grad ab, örtlich kann sich Nebel bilden. Am Sonntag erwarten uns längere sonnige Abschnitte und Temperaturen von 23 bis 24 Grad. Meist bleibt es trocken, einzelne kurze Schauer sind örtlich möglich. Am Montag gehen die Werte deutlich zurück. Bei vielen Wolken werden 15 bis 16 Grad erreicht, Regen ist kaum ein Thema. Am Dienstag lockert es wieder öfter auf. Es bleibt trocken bei rund 18 Grad.
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1: Die Bundesregierung hat sich grundsätzlich auf einen neuen Tankrabatt und einen Spritpreisdeckel geeinigt. Die Energiesteuer auf Benzin und Diesel soll um 14 Cent je Liter sinken. Mit Mehrwertsteuer wären das rund 17 Cent Entlastung an der Zapfsäule. Der Tankrabatt soll möglichst zum 1. Oktober starten und bis Jahresende gelten. Zusätzlich will die Regierung mit der Mineralölwirtschaft über einen Preisdeckel sprechen, der spätestens zum 1. Januar kommen soll. Die Länder sollen die Hälfte der geschätzten Kosten von rund 2,5 Milliarden Euro übernehmen. Offen ist noch, wie der Preisdeckel genau funktioniert und ob die Entlastung vollständig bei den Autofahrern ankommt. Der digitale Euro soll ab der zweiten Jahreshälfte 2027 in einem 12-monatigen Pilotprojekt getestet werden. Daran beteiligen sich 36 Zahlungsdienstleister aus dem Euro-Währungsgebiet. Bestandteil ist die Digital Euro Account Number, abgekürzt DEAN, eine 18-stellige Kontonummer für digitale Euro-Konten. Datenschützer aus Deutschland und Frankreich fordern einen anonymen Offline-Modus, damit Zahlungen wie bei Bargeld ohne zentrale Zahlungshistorie möglich bleiben. Kritiker warnen, ohne wirksamen Datenschutz könnte digitales Zentralbankgeld jede Zahlung nachvollziehbar machen und damit die finanzielle Freiheit einschränken. Zwar soll der digitale Euro nach den bisherigen Plänen nicht programmierbar sein, doch Kritiker verlangen verbindliche technische und rechtliche Schutzvorkehrungen. Die Vereinigten Staaten, Dänemark und Grönland haben im Streit um die Arktisinsel einen Durchbruch verkündet. In der kommenden Woche soll voraussichtlich ein Abkommen bei der UN-Generalversammlung unterzeichnet werden. US-Präsident Donald Trump erklärte, die Vereinigten Staaten erhielten dauerhafte Kontrolle über die Sicherheit und weitere Belange in Grönland. Dänemark und Grönland bestätigten diese Darstellung nicht und nannten zunächst keine Einzelheiten. Regierungschefin Mette Frederiksen betonte, ein Abkommen müsse die Souveränität und das Selbstbestimmungsrecht der Grönländer achten. Ob die Vereinbarung auch eine Ausweitung der US-Militärpräsenz oder das von Trump erwähnte Raketenabwehrsystem Golden Dome umfasst, ist offen. Das ZDF steht erneut wegen einer Falschmeldung in der Kritik. Der Sender hatte berichtet, die Ermittlungen zum Verdacht auf Wahlmanipulation in einer Dessauer Seniorenresidenz seien eingestellt worden. Die Staatsanwaltschaft Dessau-Roßlau widerspricht. Das Verfahren läuft weiter. Bereits zuvor war das ZDF durch den Einsatz eines KI-Videos sowie durch altes sachfremdes Bildmaterial im Zusammenhang mit der US-Behörde ICE aufgefallen. Im aktuellen Fall geht es um eine 95-jährige schwer demente Bewohnerin und den Verdacht, dass Briefwahlunterlagen eingesammelt, geöffnet und vernichtet wurden. Ob es zu einer Anklage kommt, ist offen. Die Zahl überschuldeter Erwachsener in Deutschland ist im vergangenen Jahr auf rund 5,67 Millionen gestiegen. Das sind 111.000 Menschen mehr als im Jahr zuvor. Besonders häufig führen Krankheit, Sucht, Unfälle, Arbeitslosigkeit und hohe Wohnkosten in die finanzielle Not. Alleinerziehende sind unter den Ratsuchenden deutlich überrepräsentiert, vor allem Mütter mit mehreren Kindern. Bei jungen Erwachsenen spielen oft Ratenzahlungen für Smartphones, Käufe in Apps und laufende Abonnements eine Rolle. Die durchschnittliche Schuldenhöhe der untersuchten Beratungsfälle lag bei gut 19.000 Euro.
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1: Heute Abend bleibt es im Radio NWW-Land trocken. Viele Wolken ziehen durch, zeitweise zeigt sich noch die Sonne. Die Temperaturen gehen langsam zurück. In der Nacht kühlt es auf 8 bis 11 Grad ab. Örtlich kann sich Nebel bilden. Morgen startet teilweise noch neblig, danach gibt es Sonne und viele Wolken. Es bleibt trocken und wird mit rund 22 Grad angenehm warm. Am Sonntag erreichen die Werte sogar 23 bis 24 Grad. Neben längeren sonnigen Phasen ziehen Wolken durch, einzelne kurze Schauer sind örtlich möglich. Am Montag wird es deutlich kühler, viele Wolken und Höchstwerte von 15 bis 16 Grad bestimmen dann das Wetter, Regen ist kaum zu erwarten. Am Dienstag zeigt sich neben Wolken wieder öfter die Sonne, bei etwa 18 Grad bleibt es trocken.
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4: Kaum hat man die ganze Woche gebuckelt, schon geht es wieder los. Schon ist es wieder Samstagabend und damit herzlich willkommen zu Servus Wochenende. Wir begrüßen wieder mal dasselbige. Und ich muss ja sagen, es ist für einige von euch da draußen ein ganz besonderes Wochenende. Ich sag nur... Ja, die Wiesn beginnt wieder und wir haben natürlich auch heute ein bisschen was mit der Wiesn zu tun. Geht ihr auf die Wiesn? Das ist das Erste, was ich vielleicht von euch wissen möchte. Mehr dazu später und wir haben auch noch unseren ganz, ganz besonderen Radio-NWW-Wiesn-Song. Also auf jeden Fall dabei bleiben. Die nächsten 2 Stunden bin ich für euch am Mikrofon. Und was kann besser zu einem solchen Wochenende passen als Musik aus den 80ern? Spanja jetzt hier bei uns und Easy Lady. Schön, dass ihr dabei seid. Hallo.

Shyla and Be Devotion waren das und Singing in the Rain. Ja, und im Regen singen müssen wir nicht, weil Regen ist gerade kein Thema. Ist ja auch wunderschönes Wetter, ne? Nicht nur für Leute, die draußen spazieren gehen wollen, sondern vielleicht auch für den einen oder anderen, der auf die Wiesen gehen will. Denn wir wissen ja, nach dem Plärrer ist vor der Wiesen. Und ja, der Oberbürgermeister von München, der erste grüne Oberbürgermeister, hat das Fass angezapft. Und ja, er freut sich auf die Wiesen, hat er gesagt. Und wir freuen uns natürlich alle mit ihm, ne? Und wenn ihr auf die Wiesen geht. Wünschen wir euch natürlich viel, viel Spaß, auch wenn es sehr, sehr, sehr, sehr teuer ist. Da gibt es einige Leute, die können da ein Liedchen von singen. Hier ist unser spezieller Wiesensong hier bei Radio NWW. Und ja, vielleicht kennt da ja der ein oder andere was wieder.

0: Meine Güte, 16 Jahre ist das schon wieder her. Um Himmels Gottes Willen, die Zeit vergeht. Matt Kong war das und Freaky Like Me hier bei Radio NWW bei Servus Wochenende am Samstagabend. Und wir verdienen mal ein bisschen Money, Money, Money.
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0: Dennis Lloyd war das und Alien hier bei Servus Wochenende. Und wir reden ja den ganzen Abend über das Oktoberfest, über die Wiesen, über das größte Volksfest der Welt, über Bayerns größten Exportschlager. Was soll ich noch alles sagen? Ist das für euch eigentlich noch ein Thema? Geht ihr noch auf die Wiesen und wenn ja, in welchem Kontext? Also ich habe ja vorhin erfahren, es gibt ja immer noch Firmen, die so als teambildende Maßnahme auf die Wiesen gehen. Naja, und vielleicht, wenn der Chef die Mast zahlt, sind ja immerhin über 16 Euro mittlerweile, ja, dann kann man sich das vielleicht schon mal schmecken lassen. Oder sagt ihr, nee, auf gar keinen Fall. Also Oktoberfest ist für mich gestorben, das ist für mich so völlig drüber. Und ja, da würde ich euch ganz gerne mal bitten, mir die Meinung zu sagen. 0821 3x die 984044, das ist unsere Telefonnummer. Oder einfach an studio@radio-nww.de. Wie haltet ihr erstens mit der Wiesn und zweitens mit dem Volksfest im Allgemeinen? Es gibt ja auch noch viele andere Volksfeste. Da gibt es ja viel, was noch folgt vor dem Winter und ja, fängt ja auch schon früh im Frühling wieder an. Also eigentlich gibt es immer einen Grund zum Feiern, ganz egal zu welcher Jahreszeit. Na, dann kommen ja wieder die Weihnachtsmärkte und so weiter. Also wie haltet ihr das mit diesen ganzen Volksfesten, mit diesen ganzen Märkten, mit diesem ganzen Rummel, sage ich jetzt einfach mal ganz kurz, sagt es mir. 0821 3x die 984044. Das ist die Telefonnummer hier im Studio. Oder schickt uns einfach eine Sprachnachricht.
1: Das ist der Spaß, der Baby.
0: So kann es gehen. Oder ist es euch einfach zu laut? Das kann natürlich auch sein. Jetzt bei uns Calvin Harris und Rihanna. This is what you came for. Tja, und die Frage ist, kommt ihr nach München, um auf die Wiesn zu gehen? Baby.

Tja, und weil wir ja schon bei Wiesen und bei Partyfeiern und so weiter und so fort waren, das war ein unfreiwilliger Wiesenhit, weil ich glaube, Marianne Rosenberg hätte sich damals zu dieser Zeit noch nicht träumen lassen, dass ihr Hit, er gehört zu mir, einmal zu einem der größten Volksfest- und Bierzelt-Hits aller Zeiten werden wird und dann auch noch für die Schwulen- und Lesben-Szene eine richtige Bedeutung haben wird. Also da kann man mal sehen, was die Bedeutung von Songs im Laufe der Zeit so für einen Wandel durchmacht. Ne? Also absoluter Wahnsinn, muss ich ganz ehrlich sagen. Und ich glaube, es gibt kaum ein Bierzelt, wo der nicht gespielt wird. Marianne Rosenberg und er gehört zu mir. Hier ist Radio NWW und hier ist Servus Wochenende. Das ist die Sendung, die euch aufs Wochenende vorbereitet, euch ins Wochenende begleitet, euch sozusagen mit Schmackes hineinrutschen lässt in die schönste Zeit der Woche. Und wir wären ja nicht Radio NWW, wenn wir nicht um 20 Uhr einfach weitermachen würden damit, denn da gibt es natürlich bei uns auch wieder die Party. Heute ist Roland Buck wieder an den Turntables und ist für euch da und legt wieder auf. Und das ist natürlich ein Alternativprogramm zur Wiesn. Da kann man natürlich auch zu Hause bleiben oder wo auch immer man feiert und schön Party feiern mit uns bei Radio NWW. Ja, und das ist, ich denke mal, vor allen Dingen auch billiger. Und die richtige Musik gibt es dafür auch noch, zum Beispiel jetzt gleich so als Einstimmung. So ein richtig schöner 80er, auch nicht so häufig im Radio gehört, bei uns natürlich schon. Hier sind My Mine und Hypnotic Tango.

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The Purple Disco Machine und Dream Machine. Radio NBB, Servus Wochenende, so heißt die Sendung. Und die erste Stunde ist auch schon wieder fast rum. Die Zeit vergeht wie im Fluge. Ich hoffe, euch ist es auch so gegangen. Ja, ansonsten natürlich dranbleiben. Die zweite Stunde, die kommt ja gleich nach den Nachrichten und dem Wetter. Und es gibt ja auch noch was, was wir für eure Bequemlichkeit tun. Ihr braucht nämlich nicht zum Radio zu laufen, auch nicht kurz vor 20 Uhr. Denn da gibt es nämlich auch noch mal die Nachrichten und dann die Party mit Roland. Das heißt, einfach alles so lassen, was das Radio angeht, ja, und einfach weiterlaufen lassen. Obwohl, eine Bequemlichkeit können wir euch nicht abnehmen, nämlich lauter drehen. Das wäre vielleicht noch eine Aktion. Aber vielleicht habt ihr ja eine Fernbedienung. Dann ist alles paletti, wie man so schön sagt. Na, jetzt Ganymed hier bei uns und It Takes Me Higher aus dem Jahr 1978. Ja, und ich sag tschüss, bis gleich nach den Nachrichten.

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1: Die Bundesregierung hat sich grundsätzlich auf einen neuen Tankrabatt und einen Spritpreisdeckel geeinigt. Die Energiesteuer auf Benzin und Diesel soll um 14 Cent je Liter sinken. Mit Mehrwertsteuer wären das rund 17 Cent Entlastung an der Zapfsäule. Der Tankrabatt soll möglichst zum 1. Oktober starten und bis Jahresende gelten. Zusätzlich will die Regierung mit der Mineralölwirtschaft über einen Preisdeckel sprechen, der spätestens zum 1. Januar kommen soll. Die Länder sollen die Hälfte der geschätzten Kosten von rund 2,5 Milliarden Euro übernehmen. Offen ist noch, wie der Preisdeckel genau funktioniert und ob die Entlastung vollständig bei den Autofahrern ankommt. Der digitale Euro soll ab der zweiten Jahreshälfte 2027 in einem 12-monatigen Pilotprojekt getestet werden. Daran beteiligen sich 36 Zahlungsdienstleister aus dem Euro-Währungsgebiet. Bestandteil ist die Digital Euro Account Number, abgekürzt DEAN. Eine 18-stellige Kontonummer für digitale Eurokonten. Datenschützer aus Deutschland und Frankreich fordern einen anonymen Offline-Modus, damit Zahlungen wie bei Bargeld ohne zentrale Zahlungshistorie möglich bleiben. Kritiker warnen, ohne wirksamen Datenschutz könnte digitales Zentralbankgeld jede Zahlung nachvollziehbar machen und damit die finanzielle Freiheit einschränken. Zwar soll der digitale Euro nach den bisherigen Plänen nicht programmierbar sein, doch Kritiker verlangen verbindliche technische und rechtliche Schutzvorkehrungen. Die Vereinigten Staaten, Dänemark und Grönland haben im Streit um die Arktisinsel einen Durchbruch verkündet. In der kommenden Woche soll voraussichtlich ein Abkommen bei der UN-Generalversammlung unterzeichnet werden. US-Präsident Donald Trump erklärte, die Vereinigten Staaten erhielten dauerhafte Kontrolle über die Sicherheit und weitere Belange in Grönland. Dänemark und Grönland bestätigten diese Darstellung nicht und nannten zunächst keine Einzelheiten. Regierungschefin Mette Frederiksen betonte, ein Abkommen müsse die Souveränität und das Selbstbestimmungsrecht der Grönländer achten. Ob die Vereinbarung auch eine Ausweitung der US-Militärpräsenz oder das von Trump erwähnte Raketenabwehrsystem Golden Dome umfasst, ist offen. Das ZDF steht erneut wegen einer Falschmeldung in der Kritik. Der Sender hatte berichtet, die Ermittlungen zum Verdacht auf Wahlmanipulation in einer Dessauer Seniorenresidenz seien eingestellt worden. Die Staatsanwaltschaft Dessau-Roßlau widerspricht. Das Verfahren läuft weiter. Bereits zuvor war das ZDF durch den Einsatz eines KI-Videos sowie durch altes sachfremdes Bildmaterial im Zusammenhang mit der US-Behörde ICE aufgefallen. Im aktuellen Fall geht es um eine 95-jährige schwerdemente Bewohnerin und den Verdacht, dass Briefwahlunterlagen eingesammelt, geöffnet und vernichtet wurden. Ob es zu einer Anklage kommt, ist offen. Die Zahl überschuldeter Erwachsener in Deutschland ist im vergangenen Jahr auf rund 5,67 Millionen gestiegen. Das sind 111.000 Menschen mehr als im Jahr zuvor. Besonders häufig führen Krankheit, Sucht, Unfälle, Arbeitslosigkeit und hohe Wohnkosten in die finanzielle Not. Alleinerziehende sind unter den Ratsuchenden deutlich überrepräsentiert, vor allem Mütter mit mehreren Kindern. Bei jungen Erwachsenen spielen oft Ratenzahlungen für Smartphones, Käufe in Apps und laufende Abonnements eine Rolle. Die durchschnittliche Schuldenhöhe der untersuchten Beratungsfälle lag bei gut 19.000 Euro.
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1: Heute Abend bleibt es im Radio NWW-Land trocken. Viele Wolken ziehen durch, zeitweise zeigt sich noch die Sonne. Die Temperaturen gehen langsam zurück. In der Nacht kühlt es auf 8 bis 11 Grad ab. Örtlich kann sich Nebel bilden. Morgen startet teilweise noch neblig, danach gibt es Sonne und viele Wolken. Es bleibt trocken und wird mit rund 22 Grad angenehm warm. Am Sonntag erreichen die Werte sogar 23 bis 24 Grad. Neben längeren sonnigen Phasen ziehen Wolken durch, einzelne kurze Schauer sind örtlich möglich. Am Montag wird es deutlich kühler, viele Wolken und Höchstwerte von 15 bis 16 Grad bestimmen dann das Wetter, Regen ist kaum zu erwarten. Am Dienstag zeigt sich neben Wolken wieder öfter die Sonne, bei etwa 18 Grad bleibt es trocken.
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3: Dankeschön in die Nachrichtenredaktion und natürlich auch in die Wetterredaktion. Das ist der Startschuss für die zweite Stunde Radio NBW. Servus Wochenende. Das ist die Sendung, die euch ins Wochenende geleitet. Das ist die Sendung, mit der wir euch richtig schön in Wochenendstimmung bringen wollen. Eine wichtige Sache, die wir bei Radio NBW ja immer, ja, sagen wir mal, ganz, ganz hoch halten, das haben wir nicht zuletzt am 1. Mai beim Friedenskonzert in Baden-Baden gezeigt, dass wir übertragen haben, das ist das Thema Frieden. Und ganz egal, welche politische Couleur oder welches Geschlecht oder welche Nationalität, wo ihr herkommt, was ihr fühlt, was ihr denkt, vollkommen unerheblich. Frieden ist ein, sage ich mal, wirklich ganz, ganz wichtiges Gut, das uns allen am Herzen liegen sollte. Und deswegen setzen wir uns natürlich ganz, ganz stark dafür ein. Und ein Titel, der für den Frieden bzw. für einen ganz, ganz lauten Schrei nach Frieden steht wie kein anderer, das ist Barry McGuire und Eve of Destruction. Ja, und den hören wir jetzt gleich. Ich finde schön, dass ihr dabei seid. Und ja, ich würde sagen, lebt lang und in Frieden, sagten schon die Vulkanier. Allen voran Mr. Spock.

Tja, ich muss sagen, als ich noch jünger war, da hat das noch ganz gut geklappt mit Sleeping in my car. Heute wird mir da wahrscheinlich das Kreuz ein bisschen wehtun. Wobei, probiert habe ich es schon lange nicht mehr, aber das mangelt ja dann auch irgendwo an Gelegenheiten. Roxette war das hier bei Radio NWW am Samstagabend und man könnte auch sagen am Samstagvorabend, weil bei uns geht's ab 20 Uhr natürlich wieder los mit der Party. Da geht der Samstagabend dann so richtig in die Vollen. Ich habe euch ja vorhin gefragt, wie sieht's eigentlich bei euch mit Oktoberfestbesuchen aus? Geht ihr noch auf die Wiesen oder wünscht ihr euch vielleicht mal wieder auf die Wiesen zu gehen? Oder sagt ihr, nee, es ist mir alles zu teuer, das ist mir alles zu drüber, ich bin damit durch. Wie haltet ihr es mit Volksfesten im Allgemeinen? Es gibt ja da nun bei uns auch den Plärrer, der ja kürzlich zu Ende gegangen ist. Oder auch kleinere Volksfeste. Ich meine, auch so ein kleines Bierzelt kann ja mal seinen Charme haben. Wie haltet ihr es damit? Geht ihr dahin? Seid ihr da gerne, feiert ihr gerne auf solchen Festen? Sagt es uns 0821 dreimal die 984044. Das ist unsere Telefonnummer oder studio@radio-nww.de. Das ist die Mail hier zu mir ins Studio. Ihr könnt aber natürlich auch bei uns auf radio-nww.de eine Sprachnachricht hinterlassen. Das ist gar kein Thema. Und wir hören uns das alles an und wir nehmen vielleicht auch den einen oder anderen auf den Sender. Also, was habt ihr zum Thema Volksfeste zu sagen? Seid ihr da noch dabei oder vielleicht eher nicht? Jetzt bei uns Musik aus den 80ern. Jatz und Stand Up for Your Love.

0: Na, wart ihr auch eher die Fraktion Bay City Rollers oder eher die Fraktion The Sweet? Das war ja damals fast ein Klassenkampf, oder? Genauso wie in den 80ern damals Rocker und Popper, die mochten sich ja auch nicht wirklich dolle. Ja, und ansonsten gab es da immer mal wieder diese Rivalitäten. Willst du das eine, willst du das andere? Ja, wer beides wollte, der hatte dann zumindest ein, wie sagt man heute, Guilty Pleasure. Aber gut, muss man das eigentlich immer so dipolar sagen? Ich weiß es nicht. Ich persönlich sehe dann dieses, ich will das eine gar nicht, das andere muss ich mögen, als eine dipolare Störung oder so ähnlich. Warum kann man nicht einfach beides mögen? Ich persönlich muss sagen, ich finde die Bay City Rollers mal ganz anhörenswert, aber natürlich auch The Sweet. Was soll ich jetzt auch anderes sagen, wenn ich mit einer Frau zusammenlebe, Frau und Kollegin, die The Sweet mag? Wenn ich jetzt was anderes sagen würde, dann wäre das gar nicht so produktiv. Obwohl, nee, stimmt nicht. Ich durfte meine eigene Meinung haben, aber ich finde trotzdem The Sweet gut. So, jetzt wisst ihr mal so ein bisschen was aus dem Nähkästchen. Hier bei uns bei Radio NWB gibt es das ja noch. Wir sind ja Persönlichkeiten am Mikrofon und keine glattgebügelten Schaufensterpuppen, wie unser Sendeleiter Jörg Weber immer sagen würde. Der hat Ahnung davon. Der scheint schon solche Schaufensterpuppen gehört zu haben. Der hat so viel UKW-Rundfunk gehört. Ist eine andere Geschichte. Wir sind auf jeden Fall anders. Das ist definitiv so. Na, würde ich doch mal sagen.
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Avicii bei der Sound Levels. Ja, und da kann man wieder mal sehen, dass man den Menschen meist nur vor den Kopf schauen kann und nicht in den Kopf rein, weil dieser Mann hat so Musikgeschichte geschrieben. Als junger Produzent und DJ hat er mit 28 Jahren tatsächlich sich für den Freitod entschieden, hat Suizid begangen und hat nicht nur Musikfans geschockt, sondern natürlich auch alle anderen, weil ich meine, bei solchen Menschen, da denkt man natürlich, okay, die sind mitten im Leben, die haben Erfolg, die ja, haben eigentlich alles, was man sich wünschen kann, aber was in ihnen dann tatsächlich vorgeht, das weiß niemand so genau. Tja, und da scheint es ja bei Avicii leider sehr, sehr viele Dinge gegeben zu haben, die da im Argen lagen, und deswegen hat er beschlossen, uns und diese Welt zu verlassen. Ja, wie gesagt, nicht nur musikalisch schade, sondern schade um jeden Menschen, der sich so entscheidet. Denn ja, irgendwie ist das Leben ja trotz allem auch lebenswert, oder? So sehe ich es zumindest. Ich hoffe, ihr seid da mit mir einer Meinung. Ja, ansonsten, wie gesagt, gibt es ja viele Musiker, die da recht früh den Tod wählen oder ja, aus dem Leben gerissen werden. Das auf jeden Fall. Jetzt bei uns ein Mann, der eigentlich immer positiv ist, wenn ich ihn so höre. Ja, also kann man ihm wirklich nachsagen. Mark Forster ist ja ein Mensch, der eigentlich immer irgendwo so ein kleines Schmunzeln auf den Lippen hat, der so das Ganze positiv sieht und immer noch irgendwie so einen kleinen Schmunzelwitz auf den Lippen hat. Und ja, er denkt nicht nur an morgen, sondern auch schon an übermorgen. Hier ist er mit gleichnamigem Titel.

Na, kennt ihr das? Ihr kommt nach Hause, kommt so langsam an und Schuhe aus und dann ist einfach ja Zeit für sich oder Zeit für was Schönes angesagt, Zeit für Ruhe angesagt. Claudia Korek war das und Schuhe aus hier bei Servus Wochenende am Samstagabend. Allerdings, heute Abend solltet ihr die Schuhe besser anlassen, denn ohne Schuhe tanzt sich's nicht so gut. Zumindest, wenn ihr ein Tänzchen wagen wollt, ganz egal, wo ihr heute Abend feiert. Vielleicht bei euch zu Hause, aber vielleicht auch bei Freunden oder ganz woanders, wo Radio NWW läuft. Denn bei uns läuft natürlich wieder jede Menge tanzbare Musik in der Party. Und der Kollege Roland Buck, der ist natürlich auch schon wieder voll in seinem Element, hat da sein Studio schon vorbereitet oder ist vielleicht noch in den letzten Zügen, hat sich ein paar Gummibärchen, Schokolade und natürlich Limo hingestellt und das ist dann so sein Durchhalteding. Ne? Also er steht dann da und hält durch bis spät in die Nacht hinein für euch, für die Party. Also es lohnt sich auf jeden Fall, die Schuhe anzulassen heute Abend und noch ein Tänzchen aufs Parkett oder auf den Teppich zu legen. Jetzt Eddie Money und 2 Tickets to Paradise. Vielleicht gibt's die ja obendrauf noch gratis für 2 von euch. Oder ganz, ganz viele von euch. Wer weiß, wie viele Pärchen sich heute Nacht finden. Mal gucken.

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R.E.M. und die haben wie viele den Mann besungen, den noch keiner so richtig zu Gesicht bekommen hat, den Mann im Mond. Nicht mal Neil Armstrong hat ihn getroffen. Aber vielleicht hat das ja ganz andere Gründe, weshalb dem so ist. Na, Husbacus hat es ja auch nicht geschafft und viele, viele tausend andere Künstler, die das gefühlt auch noch thematisiert haben. Die Prinzen fallen mir dann noch ein. Also Mann im Mond ist so ein Thema, was in der Musik durchaus richtig Fuß gefasst hat. Nun ja, den Mann den Mond, den kann ich nicht bieten, aber ich kann mich anbieten, nämlich für kommenden nächsten Montag zusammen mit Brigitte Habeck. Da hören wir uns nämlich wieder zur Radio NWW-Küche. Denn das soll es auch schon wieder fast gewesen sein mit Servus Wochenende. 2 Stunden haben wir euch ins Wochenende begleitet. Jetzt seid ihr mittendrin und jetzt überlasse ich euch meinem Kollegen Roland Puck. Der wird euch dann weiter durchs Wochenende führen. Natürlich mit einer ganzen großen Menge Musik und der richtigen Party. Die Stimmung. Ja, ich sag schon mal Tschüss, macht's gut und wir hören uns, wie gesagt, frühestens am Montag wieder und dann auch noch so das ein oder andere Mal zwischendurch. Jetzt noch Kim Wilde hier bei uns und You Keep Me Hanging On und ich sag Tschüss, macht's gut, ein wunderschönes Wochenende.

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1: Die Bundesregierung hat sich grundsätzlich auf einen neuen Tankrabatt und einen Spritpreisdeckel geeinigt. Die Energiesteuer auf Benzin und Diesel soll um 14 Cent je Liter sinken. Mit Mehrwertsteuer wären das rund 17 Cent Entlastung an der Zapfsäule. Der Tankrabatt soll möglichst zum 1. Oktober starten und bis Jahresende gelten. Zusätzlich will die Regierung mit der Mineralölwirtschaft über einen Preisdeckel sprechen, der spätestens zum 1. Januar kommen soll. Die Länder sollen die Hälfte der geschätzten Kosten von rund 2,5 Milliarden Euro übernehmen. Offen ist noch, wie der Preisdeckel genau funktioniert und ob die Entlastung vollständig bei den Autofahrern ankommt. Der digitale Euro soll ab der zweiten Jahreshälfte 2027 in einem 12-monatigen Pilotprojekt getestet werden. Daran beteiligen sich 36 Zahlungsdienstleister aus dem Euro-Währungsgebiet. Bestandteil ist die Digital Euro Account Number, abgekürzt DEAN, eine 18-stellige Kontonummer für digitale Euro-Konten. Datenschützer aus Deutschland und Frankreich fordern einen anonymen Offline-Modus, damit Zahlungen wie bei Bargeld ohne zentrale Zahlungshistorie möglich bleiben. Kritiker warnen, ohne wirksamen Datenschutz könnte digitales Zentralbankgeld jede Zahlung nachvollziehbar machen und damit die finanzielle Freiheit einschränken. Zwar soll der digitale Euro nach den bisherigen Plänen nicht programmierbar sein, doch Kritiker verlangen verbindliche technische und rechtliche Schutzvorkehrungen. Die Vereinigten Staaten, Dänemark und Grönland haben im Streit um die Arktisinsel einen Durchbruch verkündet. In der kommenden Woche soll voraussichtlich ein Abkommen bei der UN-Generalversammlung unterzeichnet werden. US-Präsident Donald Trump erklärte, die Vereinigten Staaten erhielten dauerhafte Kontrolle über die Sicherheit und weitere Belange in Grönland. Dänemark und Grönland bestätigten diese Darstellung nicht und nannten zunächst keine Einzelheiten. Regierungschefin Mette Frederiksen betonte, ein Abkommen müsse die Souveränität und das Selbstbestimmungsrecht der Grönländer achten. Ob die Vereinbarung auch eine Ausweitung der US-Militärpräsenz oder das von Trump erwähnte Raketenabwehrsystem Golden Dome umfasst, ist offen. Das ZDF steht erneut wegen einer Falschmeldung in der Kritik. Der Sender hatte berichtet, die Ermittlungen zum Verdacht auf Wahlmanipulation in einer Dessauer Seniorenresidenz seien eingestellt worden. Die Staatsanwaltschaft Dessau-Roßlau widerspricht. Das Verfahren läuft weiter. Bereits zuvor war das ZDF durch den Einsatz eines KI-Videos sowie durch altes sachfremdes Bildmaterial im Zusammenhang mit der US-Behörde ICE aufgefallen. Im aktuellen Fall geht es um eine 95-jährige schwer demente Bewohnerin und den Verdacht, dass Briefwahlunterlagen eingesammelt, geöffnet und vernichtet wurden. Ob es zu einer Anklage kommt, ist offen. Die Zahl überschuldeter Erwachsener in Deutschland ist im vergangenen Jahr auf rund 5,67 Millionen gestiegen. Das sind 111.000 Menschen mehr als im Jahr zuvor. Besonders häufig führen Krankheit, Sucht, Unfälle, Arbeitslosigkeit und hohe Wohnkosten in die finanzielle Not. Alleinerziehende sind unter den Ratsuchenden deutlich überrepräsentiert, vor allem Mütter mit mehreren Kindern. Bei jungen Erwachsenen spielen oft Ratenzahlungen für Smartphones, Käufe in Apps und laufende Abonnements eine Rolle. Die durchschnittliche Schuldenhöhe der untersuchten Beratungsfälle lag bei gut 19.000 Euro.
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1: Heute Abend bleibt es im Radio NWW-Land trocken. Viele Wolken ziehen durch, zeitweise zeigt sich noch die Sonne. Die Temperaturen gehen langsam zurück. In der Nacht kühlt es auf 8 bis 11 Grad ab. Örtlich kann sich Nebel bilden. Morgen startet teilweise noch neblig, danach gibt es Sonne und viele Wolken. Es bleibt trocken und wird mit rund 22 Grad angenehm warm. Am Sonntag erreichen die Werte sogar 23 bis 24 Grad. Neben längeren sonnigen Phasen ziehen Wolken durch, einzelne kurze Schauer sind örtlich möglich. Am Montag wird es deutlich kühler, viele Wolken und Höchstwerte von 15 bis 16 Grad bestimmen dann das Wetter, Regen ist kaum zu erwarten. Am Dienstag zeigt sich neben Wolken wieder öfter die Sonne. Bei etwa 18 Grad bleibt es trocken.
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Ja, es ist schon wieder mal Samstag und da bin ich wieder, euer Roland hier an den Decks für euch. Ja, mein Danke nochmal an die Nachrichten- und Wetterredaktion. Ja, heute fahren wir mit ein bisschen Rock los. Aber vielleicht hast du ja einen Musikwunsch. Das kannst du natürlich hier bei mir loswerden. Geh auf einfach mal auf unsere Homepage radio-nww.de. Da gibt es so einen Button, der heißt da Sprachnachricht. Und diese Sprachnachricht, die du dann mit deinem Handy oder mit Computer oder irgendeinem anderen internetfähigen Gerät aufsprichst, die kommt dann hier direkt bei mir im Studio an und somit kannst du quasi live über den Äther grüßen. Oder für die etwas konservative Methode, schreib eine E-Mail an studio@radio-nww.de. Ja gut, dann labere ich euch nicht länger zu. Es soll ja schließlich eine Party und keine Talksendung werden. Drum geht's jetzt los mit Kenny Loggins und Heartlight.

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Ja, das war der Maxi-Mix von Herbie Hancock und Rocket. Ja, jetzt habe ich euch ewig lang 80er-Lieder im Mix gespielt. Jetzt gehen wir dann nachher noch ein bisschen in Richtung etwas Moderneres. Aber vorher gibt's noch Bronski Beat und Small Town Boy.

Ja, das waren sie schon fast. Die 5 Stunden mit mir heute. Hier die Party auf Radio NWW mit mir, mit Roland Buck an den Decks. Und weiter geht's nochmal mit Levels von Avicii.

0: Ja, ich wünsche euch noch eine restliche gute Party hier auf Radio NBW und gebe gleich zurück an die Musikredaktion. Es verabschiedet sich euer Roland Buck.
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2: Die Bundesregierung hat sich grundsätzlich auf einen neuen Tankrabatt und einen Spritpreisdeckel geeinigt. Die Energiesteuer auf Benzin und Diesel soll um 14 Cent je Liter sinken. Mit Mehrwertsteuer wären das rund 17 Cent Entlastung an der Zapfsäule. Der Tankrabatt soll möglichst zum 1. Oktober starten und bis Jahresende gelten. Zusätzlich will die Regierung mit der Mineralölwirtschaft über einen Preisdeckel sprechen, der spätestens zum 1. Januar kommen soll. Die Länder sollen die Hälfte der geschätzten Kosten von rund 2,5 Milliarden Euro übernehmen. Offen ist noch, wie der Preisdeckel genau funktioniert und ob die Entlastung vollständig bei den Autofahrern ankommt. Der digitale Euro soll ab der zweiten Jahreshälfte 2027 in einem 12-monatigen Pilotprojekt getestet werden. Daran beteiligen sich 36 Zahlungsdienstleister aus dem Euro-Währungsgebiet. Bestandteil ist die Digital Euro Account Number, abgekürzt DEAN. Eine 18-stellige Kontonummer für digitale Euro-Konten. Datenschützer aus Deutschland und Frankreich fordern einen anonymen Offline-Modus, damit Zahlungen wie bei Bargeld ohne zentrale Zahlungshistorie möglich bleiben. Kritiker warnen, ohne wirksamen Datenschutz könnte digitales Zentralbankgeld jede Zahlung nachvollziehbar machen und damit die finanzielle Freiheit einschränken. Zwar soll der digitale Euro nach den bisherigen Plänen nicht programmierbar sein, doch Kritiker verlangen verbindliche technische und rechtliche Schutzvorkehrungen. Die Vereinigten Staaten, Dänemark und Grönland haben im Streit um die Arktisinsel einen Durchbruch verkündet. In der kommenden Woche soll voraussichtlich ein Abkommen bei der UN-Generalversammlung unterzeichnet werden. US-Präsident Donald Trump erklärte, die Vereinigten Staaten erhielten dauerhafte Kontrolle über die Sicherheit und weitere Belange in Grönland. Dänemark und Grönland bestätigten diese Darstellung nicht und nannten zunächst keine Einzelheiten. Regierungschefin Mette Frederiksen betonte, ein Abkommen müsse die Souveränität und das Selbstbestimmungsrecht der Grönländer achten. Ob die Vereinbarung auch eine Ausweitung der US-Militärpräsenz oder das von Trump erwähnte Raketenabwehrsystem Golden Dome umfasst, ist offen. Das ZDF steht erneut wegen einer Falschmeldung in der Kritik. Der Sender hatte berichtet, die Ermittlungen zum Verdacht auf Wahlmanipulation in einer Dessauer Seniorenresidenz seien eingestellt worden. Die Staatsanwaltschaft Dessau-Roßlau widerspricht. Das Verfahren läuft weiter. Bereits zuvor war das ZDF durch den Einsatz eines KI-Videos sowie durch altes sachfremdes Bildmaterial im Zusammenhang mit der US-Behörde ICE aufgefallen. Im aktuellen Fall geht es um eine 95-jährige schwerdemente Bewohnerin und den Verdacht, dass Briefwahlunterlagen eingesammelt, geöffnet und vernichtet wurden. Ob es zu einer Anklage kommt, ist offen. Die Zahl überschuldeter Erwachsener in Deutschland ist im vergangenen Jahr auf rund 5,67 Millionen gestiegen. Das sind 111.000 Menschen mehr als im Jahr zuvor. Besonders häufig führen Krankheit, Sucht, Unfälle, Arbeitslosigkeit und hohe Wohnkosten in die finanzielle Not. Alleinerziehende sind unter den Ratsuchenden deutlich überrepräsentiert, vor allem Mütter mit mehreren Kindern. Bei jungen Erwachsenen spielen oft Ratenzahlungen für Smartphones, Käufe in Apps und laufende Abonnements eine Rolle. Die durchschnittliche Schuldenhöhe der untersuchten Beratungsfälle lag bei gut 19.000 Euro.
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2: In der Nacht ziehen im Radio NWW-Land viele Wolken auf. Die Temperaturen sinken bis zum Morgen auf Werte zwischen 9 und 12 Grad. Örtlich kann sich etwas Nebel bilden. Es bleibt zunächst meist trocken. Im Tagesverlauf zeigt sich der Sonntag überwiegend bewölkt. Die Sonne kommt nur gelegentlich durch, am ehesten am Vormittag. Dazu weht ein mäßiger Westwind. Die Temperaturen steigen auf 23 bis 24 Grad. Im weiteren Verlauf sind einzelne kurze Schauer möglich, längere Regenphasen sind aber nicht in Sicht. Am Montag bleibt der Himmel meist bedeckt. Es wird deutlich kühler. Die Werte erreichen nur noch etwa 17 Grad. Regen ist dann kaum ein Thema. Auch am Dienstag bleibt es bei vielen Wolken und frischen 16 bis 17 Grad. Die Nächte werden wieder spürbar kühler.
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1: Die Bundesregierung hat